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Gute Zeiten, schlechte Zeiten heißt es für Buck Stargardt. Denn am 20. November um 19 Uhr findet zum internationalen Vorlesetag in der Mensa Buck Stargardt auf dem Schulgelände der regionalen Schule eine Lesung statt. Nämlich über das Buch Immer wieder Gerner des bekannten GSDS-Setstars Wolfgang Barrow. Er liest aus seinem Buch von seiner TV-Star-Kultfigur Anwalt Professor Dr. Dr. Jo Gerner und steht im Anschluss an die Lesung für Fotos und Signaturen bereit. Tickets für diese Veranstaltung gibt es im Besucherempfang auf der Höhe in Buck Stargardt, im Blumenkästchen am Markt in Buck Stargardt sowie in den Thalia-Ferien im Marktplatz und Bethanien-Center in Neubrandenburg. Tickets kosten 30 Euro und der Einlass ist ab 18 Uhr. Also, falls Sie den internationalen Vorlesetag vor Ihrer Haustür erleben wollen, kommen Sie am 20. November um 19 Uhr in die Schulmensa Buck Stargardt zu der Lesung Immer wieder Gerner des bekannten GZSZ-Stars Wolfgang Barrow.

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Anlass ist das 25-jährige Jubiläum der Konzertkirche. An diesem Abend steht die regionale Musikszene im Mittelpunkt. Fünf Acts zeigen, wie vielfältig die Musik aus Neubrandenburg und Umgebung ist, reduziert auf Stimmen, Instrumente und die besondere Akustik der Konzertkirche. Ohne große Verstärkung und mit viel Nähe zum Publikum entsteht ein Konzerterlebnis, das den Saal von einer anderen Seite zeigt. Mit dabei das Mark Rose Groove Ensemble, Jule Spindler und Band, OTP, also One Trick Pony, nicht aus Berlin, und Mensch Musik. 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Die wurde ja am 13. 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
1: Das ist der Mediatop Radio Music Mix und wir holen uns die Sonne zurück, denn wir denken an den Sommer in Italien.

habe extra für heute meine Amiga-Quartett-Single von Albano und Romena Power rausgeholt. Und drauf war die Nummer 1 aus Italien von 1982, Felicità.

italienische Musik der 80er hat sowas Sommerliches an sich. Und um die Stimmung perfekt zu machen, habe ich mir zum Frühstück eine Pizza mit Spaghetti Bolognese obendrauf, also das gesamte Italien-Paket, bestellt. Und dazu gibt's Musik von Alice. Hurra!

noch eine Nummer 1 von 1981 und gleichzeitig auch die inoffizielle Hymne des AC Mailand. Ricchi e poveri, Sara perché ti amo.

So, ich finde, das ist der verdammt beste Zeitpunkt, dass ihr schon mal runtergeht zum Strand, denn ich muss noch mal meine Quartett-Single rausholen. Wir brauchen zum Schluss noch einen Höhepunkt. Der kommt schon wieder von Albano und Romina Power. Und sie besingen die Insel des Glücks. Und die heißt natürlich, wie wir alle wissen,

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So, lasst euch von mir nicht stören. Ich muss noch ein bisschen arbeiten und dazu brauche ich meine Schreibmaschine. Denn ich muss noch einen Brief ans Finanzamt schreiben. Und dazu habe ich Musik rausgesucht von Primadonna. Angel.

Rubrik alt, aber doch neu. Der Titel stammt aus den 80ern. Wir haben ihn eigentlich noch nie gehört und demzufolge neu bei uns im Music Max. Genauso wie Rose. Schöne, alte, einfach gemachte Diskothekenmusik von 1985. Rose und Fairy Tale.

Genau, zwei Hits hatte Rose. Den ersten haben wir schon gehört, Magic Carry Lawn. Und heute gab es als Zugabe Fairy Tale. Und nun zum Schluss gibt's blauen Likör, Curaçao. Stück heißt ebenfalls Curaçao.

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0: Am Gotthold-Ephraim-Lessing-Gymnasium in Neubrandenburg wird zur kommenden Woche ein Kurzfilmprojekt durchgeführt. Schülerinnen und Schüler des Gymnasiums werden in einer Projektwoche zusammen mit dem Berliner Bilderbewegen e.V. einen Kurzfilm drehen. Mit dem Titel Anne Frank, Erinnern, Verstehen, Verantwortung übernehmen. Am kommenden Donnerstag wird es einen besonderen Dreh geben. Dort werden nämlich Schülerinnen und Schüler auf dem Schulhof des Lessing-Gymnasiums ein gemeinsames Bild entstehen lassen, welches auch Teil des Films sein wird. Den Abschluss des Projekts bildet dann ein öffentlicher Kinotag im Kino La Tüchte in Neubrandenburg am 19. November 2026, wo der fertige Film vorgeführt wird und weitere Ergebnisse des Projekts präsentiert werden. Außerdem wird es verschiedene Medienstationen geben, eine Ausstellung zu Anne Frank sowie kreative Beispiele, die während der Projektwoche, aber auch davor und danach entstanden sind. Im Anschluss wird es eine Fragerunde vom Publikum und den Schülerinnen und Schülern geben. Auslöser für dieses Projekt war das Schulmusical Nie wieder jetzt, welches im März Premiere feierte. Das Drehbuch und die Musik dieses Musicals wurden von der Schule auch selber geschrieben. Ausschnitte aus dem Musical werden sowohl auch Bestandteil des Films werden. Also am 8. Oktober wird ein gemeinschaftliches Bild auf dem Schulhof des Lessing-Gymnasiums erstellt werden und die Filmvorführung findet am 19. November im Kino La Tücht statt.
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3: Eigentlich könnten wir sagen, das ist die Music Mix Diskothek. Zum anderen wiederum spielen wir Maxi-Versionen, die besser sind als ihre Singles. Der Anfang macht Belinda Carlisle, La Luna.

0: In der Carlisle, La Luna, das Original ist viel langsamer. Deswegen haben wir uns hier und jetzt den Dance-Mix gegönnt. Kennt noch jemand dieses Geräusch? Dann denkt er wahrscheinlich an die Ärzte und zu spät.
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0: Minimalistisch produziert, klingt, als wenn irgendjemand das Schlagzeug vergessen hätte. Hört man auch heute noch in der Version im Radio, allerdings schüttelt es mich jedes Mal, denn ich denke, da fehlt doch was. Und genau deswegen präsentieren wir hier im Music Mix den absoluten Diskothekenkult von den Ärzten, die Maxi-Version von Zu spät, in der sie gegenüber der Single alles richtig gemacht haben.

Man könnte auch sagen, einer der meistgespielten Titel in den letzten 29 Jahren hier im Music Mix. Und jetzt wird's episch mit Depeche Mode. Never Let Me Down Again im Split Mix. Mit einem fantastischen Instrumentalteil mittendrin und einem noch unglaublicheren Schlagzeug-Solo. 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

0: schlagen.
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2: Die Meisengeschichte. Immer zu getrocknete Beeren und Nüsse. Bäh, machte die Meise und spuckte eine Blaubeere aus. Hast du keinen Mehlwurm oder sowas ähnliches? Sei froh, dass du nicht verhungern oder erfrieren musst, da draußen in der Eiseskälte, schimpfte der Waldzwerg und schob ein paar Holzstücke in den Ofen. Ja, ja, sagte die Meise, wenn ich nur schon fliegen könnte. Du musst Geduld haben, brummte der Waldzwerg. Ich hab ja auch Geduld, nämlich mit dir. »Mir ist so langweilig. Bitte erzähl mir eine Geschichte«, sagte die Meise. Und der Waldzwerg erzählte von einer Meise, die sich an einem kalten Wintertag den Flügel gebrochen hatte. Das war ihre Lieblingsgeschichte. »Du musst auch erzählen, wie furchtbar schrecklich das war und wie sie doch tapfer gewesen ist«, sagte sie. »Und wie lässig sie war«, meinte der Waldzwerg. »Jede Nacht schlief sie im weichen Bett«, erzählte der Waldzwerg. »Das ist aber nicht wahr«, rief die Meise. »Du hast mich noch nie, nie in deinem Bett schlafen lassen.« Der Waldzwerg schüttelte seinen Kopf. »Hast du jemals einen Vogel im Bett liegen sehen?«, fragte er. »So direkt nicht«, sagte die Meise kleinlaut. »Aber ich könnte doch einmal eine Ausnahme bilden.« »Willst du gar nicht wissen, wie die Geschichte weitergeht?«, fragte der Waldzwerg. Und ohne die Antwort abzuwarten, fuhr er fort. Der Waldzwerg arbeitete den ganzen lieben Tag. Er holte Schnee, kochte Suppe und fütterte die Meise. Mit altem Trockenzeug. Sie bekam kein einziges Würmlein, unterbrach ihn die Meise. Und was tat die Meise? Fragte der Waldzwerg. Sie beklagte sich von früh bis spät und ging dem Waldzwerg gehörig auf die Nerven. Ja, ja, in einem Wurzelkämmerlein, einen Winter lang zu zweien. »Das kann kein Vergnügen sein«, dichtete die Meise. »Wie recht du hast«, sagte der Waldzwerg und lachte. Und dann hüpften und tanzten sie umher und vertrugen sich wieder. »Zizibä«, rief die Meise, »weißt du was? Mein Flügel ist fast heil und du bist der liebste Waldzwerg auf der ganzen Welt.«

0: Verantwortlich für die Sendung war Margitta Beisheim.
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Neulich lief sie bei SWR 3 und hieß Tiffany Ayres. Dann habe ich sie bei Energy gehört, da hieß sie Tiffany Ayres. Schön, dass auch andere sich nicht einig sind. Das war jedenfalls ihre neue Serie.

0: Miley Cyrus würdet ihr überall raus erkennen, denn sie hat eine markante Stimme, aktuelle Single Bass Mercedes. Und jetzt gehen wir 2 Jahre zurück und nach Frankreich zu Luisa. Demand, demand.
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Nach Düdüpp kommt gleich Düdüdüdüpp. Sag ich doch, und dahinter steckt François Feldman und Juniès Jamison. Stück heißt Je pars.

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Love Sensation von Madonna und Kylie. Allerdings habe ich mich gefragt, wo war denn da wirklich Kylie zu hören? Und jetzt wird's brutal. Er tötet sie, dann kommt sie als Geist zurück und...

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Und dann nimmt sie die Schaufel und buddelt ihn ein. Zu sehen im Video von Ariana Grande. Hate when I made you love me.

dramatische Zeilen aus einem Hit von Mandy Winter. Es gibt einen besseren Weg als den, auf dem du verharrst. Gib dir noch einen Versuch, denn ich sehe, du wirst bald sterben. Und es geht um...

mega Erfolg für sie. Damals kam sie 1987 in Westdeutschland in die Top 20. Das war es dann allerdings auch schon wieder für Mandy Winter. Und für mich war es das auch. Runde 2 von Music X.

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Sie ging zum Fenster und öffnete es. »Golden?« fragte Mia und dachte an eine Schatulle voller Goldschmuck. »Das will ich sehen.« Sie schlüpfte in ihren gelben Pullover, der zu einem goldenen Oktober passte, und ging in den Garten. Mama hatte recht. Es war nicht mehr kalt und nicht mehr nass, und die Sonnenstrahlen ließen die gelben, roten und braunen Blätter an Bäumen und Büschen funkeln gleißen. »Wie Juwelen sehen sie aus?« freute sich Mia. »So gefällt mir der Oktober.« Sie setzte sich ins Gras und hielt ihr Gesicht in die Sonne. Wie gut das tat. Man konnte glauben, es sei Frühling oder Sommer. Der kühle Nebeltag hatte sich in einen warmen T-Shirt-Tag verwandelt. Es dauerte nicht lange und Mia zog den Pullover aus. »Sommer im Oktober ist toll«, rief sie Katze Mimi zu, die auf der Gartenmauer lag und schlief. »Und Frühling? Hörst du? Auch den Frühling sollst du nicht vergessen«, wisperte da ein Stimmchen. Mia stutzte. »Wer war das? Wer hatte das gerade gesagt?« »Da, es war der Löwenzahn mit der strahlengelben, sonnenrunden Blüte, der am Rande der Wiese gleich neben einer Kapuzinerkresse und einer Herbstaster blühte. Ein Löwenzahn im Oktober«, staunte Mia. »Was für ein Wunder!« »Aber seit wann konnten Blumen sprechen?« »An goldenen Tagen verstehen Menschen, die uns zu lauschen vermögen, manchmal unsere Sprache«, erklärte der Löwenzahn da auch schon, als ob er Mias Gedanken erraten hatte. »Und heute ist ein sehr goldener Tag, wie du weißt.« Mia beschloss, sich über nichts mehr zu wundern. »Es ist Oktober und du bist eine Frühlingsblume«, sagte sie deshalb nur. »Genau«, die Löwenzahnblüte kicherte. »Niemand erwartet es, mich heute hier zu finden. Ist das nicht sehr komisch? Doch sag, wie findest du mich?« »Toll bist du«, sagte Mia. »Eine Wunderblume bist du. Eine Herbst-Frühlings-Zauberblume. Oder besser, eine Frühlings-Herbst-Zauberblume.« »Halt«, rief da die Kapuzinerkresse. »Wie kannst du mich übersehen? Ich bin auch da und auch ich bin ein Blütenkind des Sommers.« »Das bin ich auch«, warf der Löwenzahn ein. »Nicht mehr lange, nicht mehr lange«, rief die Chrysantheme mit einem frechen Kichern. »Längst ist meine Zeit gekommen. Mein Boss, der Herbst, wird kurzen Prozess mit euch machen. Ihr habt hier nichts mehr zu suchen, ihr Angeber, ihr.« »Wie gemein du doch bist«, erregte sich der Löwenzahn. »Dumme Nuss«, maute die Sommerkresse. »Ha, ha, ha«, lachte die Chrysantheme. Sie klang sehr überheblich. »Hey, macht mal halblang und seid friedlich«, rief Mia, die Streitereien nicht leiden konnte. »Die Sonne scheint und es ist so wundervoll warm. Mir gefällt er, dieser goldene Tag, da ein Frühlings-Sommer-Herbsttag ist.« Da schwiegen die drei Blümchen. Es gab auch nichts mehr zu sagen. Und gemeinsam reckten sie ihre Gesichter der goldenen Oktobersonne zu, der Frühlingslöwenzahn, die Sommerkresse, die Herbstchrysanthemen und Stubenhocker Mia und genossen die kleine Atempause.

0: Verantwortlich für die Sendung war Margitta Beisheim.
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3: 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Und Käfer. Dicke, weiße Raupen. Wanzen.
4: Wanzen? 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
3: Kalle!
4: War doch nur Quatsch.

0: Ja, ich denke mal, zwei neue Titel in Runde 10, das reicht.
1: Was nicht? Noch einer?
0: Ach, na gut, noch einer. Bowser, Magnetic.

So, jetzt Tür zu. I got it bad. Und dann geht's bei uns weiter mit den Mega-Hits der 80er. Nick Kershaw, Wouldn't It Be Good?

0: Hallo, Neil? Ey, ich weiß, dass ihr noch nicht fertig seid.
1: So ist fein. Jetzt könnt ihr aufhören. Das war der Music Mix Runde 10.

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Love Sensation von Madonna und Kylie. Allerdings habe ich mich gefragt, wo war denn da wirklich Kylie zu hören? Und jetzt wird's brutal. 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

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Zu sehen im Video von Ariana Grande: Hate when I made you love me.

dramatische Zeilen aus einem Hit von Mandy Winter. 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

riesiger Erfolg für sie. Damals kam sie 1987 in Westdeutschland in die Top 20. Das war es dann allerdings auch schon wieder für Mandy Winter. Und für mich war es das auch. Runde 2 von Musicbank.

Psychoprogramme oder ganzheitlich? Ja, liebe Zora, was soll das heißen? Heutzutage bekennen wir Gott nur noch mit den Lippen. Aber das Herz ist fern von ihm. Und viele Sachen, die hinter allem stehen, erkennen wir nicht. Wir fragen auch nicht, welcher Geist dahinter steckt und woher kommt die Kraft und von wem. Darum laufen wir oft wie in Trance umher. Dazu unsere heutige Bibelgeschichte. Sie steht in Jesaja Kapitel 29. Jerusalem wird geängstiget und errettet werden. Wehe, Ariel, Ariel, du Stadt des Lagers Davids. Ihr haltet Jahrzeiten und feiert Feste, aber ich will den Ariel ängsten, dass er traurig und jämmerig sei und soll mir ein rechter Ariel sein, denn ich will dich belagern ringsumher und will dich ängsten mit Bollwerk und will Welle um dich aufführen lassen. Alsdann sollst du geniedriget werden und aus der Erde reden und aus dem Staube mit deiner Rede murmeln, dass deine Stimme sei wie eines Zauberers aus der Erde und deine Rede aus dem Staube wispele und die

Menge, die dich zerstreuen werden, so viel sein als ein dünner Staub, und die Menge der Tyrannen wie eine webende Spreu. Und das soll plötzlich bald geschehen, denn du wirst vom Herrn Zebaoth heimgesucht werden, mit Wette und Erdbeben und großem Donner, mit Windwirbel und Ungewitter und mit Flammen des verzehrenden Feuers. Aber wie ein Nachtgesicht im Traum, so soll sein die Menge aller Heiden, so wie der Ariel streiten, samt allem Herr und Bollwerk, und die ihn ängsten, denn gleich wie einen Hungrigen träumet, dass er esse, denn er aber aufwacht, so ist seine Seele noch leer. Und wie einen Durstigen träumet, dass er ertrinke, wenn er aber aufwacht, ist er matt und durstig. Also sollen sein die Menge alle Heiden, die wieder den Berg Zion streiten. Das Volk wird verblendet werden, erstarret und werdet bestürzt. Verblendet euch und werdet trunken, doch nicht vom Wein, taumelt doch nicht von starken Getränke, denn der Herr hat euch einen Geist des harten Schlafs eingeschenkt und eure Augen zugetan, eure Propheten und Fürsten samt den Sehern hat er verblendet, dass euch alle Propheten Gesichter sein werden wie die Worte eines versiegelten Buches, welches so man's gebe einem, der lesen kann, und spreche: Lieber, lies das. Und er spreche: Ich kann nicht, denn es ist versiegelt. Oder gleich, als wenn's man gebe dem, der nicht lesen kann, und spreche: Lieber, lies das. Und er spreche: Ich kann nicht lesen. Und der Herr spricht darum, dass dies Volk zu mir nahet mit seinem Munde und mit seinen Lippen mich ehret, aber ihr Herz ferne von mir ist und mich fürchten nach Menschengebot, die sie lehren. So will ich euch mit diesem Volk wunderlich umgehen, aufs Wunderlichste und Seltsamste, dass die Weisheit seiner Weisen untergehe und der Verstand seiner Klugen verblendet werde. Wehe, die verborgen sein wollen vor dem Herrn, ihr Vernehmen zu verhehlen und ihr Tun im Finstern halten und sprechen: Wer siehet uns und wer kennet uns? Wie seid ihr so verkehrt? Gleich als wenn des Töpfers Ton gedächte und ein Werk spräche von seinem Meister: Er hat mich nicht gemacht, und ein Gemächte spräche von seinem Töpfer: Er kennet mich nicht. Wunderbare Wandlung, wohlan, es ist noch um ein klein wenig zu tun. So soll Libanon ein Feld werden, und das Feld soll ein Wald gerechnet werden. Denn zur selbigen Zeit werden die Tauben hören die Worte des Buchs, und die Augen der Blinden werden aus dem Dunkel und Finsternis sehen, und die Elenden werden wieder Freude haben am Herrn, und die Armen unter den Menschen werden fröhlich sein in dem heiligen Israel.
werden die Tyrannen ein Ende haben und mit den Spöttern aus sein wird und vertilget sein werden. Alle, die wachen, Mühe anzurichten, welche die Leute sündigen machen, durchs Predigen und stellen dem nach, der sie straft, im Tor, weichen durch Lügen vom Gerechten. Darum spricht der Herr, der Abraham erlöset hat, zum Hause Jakob. Also Jakob soll nicht mehr zu Schanden werden und sein Antlitz soll sich nicht mehr schämen. Denn wenn sie sehen werden, ihre Kinder, die Werke meiner Hände, sondern ihnen werden sie meinen Namen heiligen und werden den Heiligen in Jakob heiligen und den Gott Israels fürchten, denn die so irrigen Geist haben, werden Verstand annehmen und die Schwätzer werden sich lehren lassen. Ja, liebe Zuhörer, haben Sie es erkannt? Wenn wir nicht Gott fragen, sondern die Welt, die von den Verborgenen nichts versteht, dann müssen wir uns auch nicht wundern, wenn nichts mehr richtig funktioniert.

0: Das war wieder die Sendung Gott und die Welt. Auf Wiederhören bis zum nächsten Montag und ich wünsche eine gesegnete Woche. Verantwortlich für diese Sendung war Sigmund Benig.
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Begleitet von ihren charakteristischen trompetenden Rufen steigen sie in den Himmel und fliegen der aufgehenden Sonne entgegen. 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Ein unvergessliches Naturerlebnis für alle Vogel- und Naturfreunde. Immer freitags zwischen dem 11. 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Zeitpunkt 5 Uhr morgens.

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0: Und die Wetteraussichten für Neubrandenburg zum Wochenstart. Der Montag startet in Neubrandenburg ziemlich grau. Hier und da kann es noch etwas nieseln und auch die Sonne muss sich erst einmal durch die Wolken kämpfen. Im Laufe des Tages gibt es nur zögerlich ein paar Wolkenlücken. Die Temperaturen erreichen angenehme 12 bis 15 Grad. Dazu weht ein schwacher bis mäßiger Wind aus West bis Nordwest. Am Abend beruhigt sich das Wetter dann wieder. Und in der Nacht zum Dienstag lockert es auf und es bleibt trocken. Allerdings heißt es aufgepasst, örtlich können sich Dunst oder dichter Nebel bilden. Die Temperaturen sinken auf 7 bis 1 Grad. Am Boden kann es stellenweise sogar leichten Frost geben. Also lieber eine Jacke mehr bereitlegen. Und der Dienstag wird nach der Nebelauflösung ziemlich sonnig. Im Laufe des Tages ziehen von Westen her jedoch wieder dichtere Wolken auf und etwas Regen ist möglich. Die Temperaturen steigen auf 14 bis 17 Grad und der Wind kommt schwach bis mäßig aus südlichen Richtungen. Am Mittwoch sieht es dann doch freundlicher aus. Ein Mix aus Sonne und Wolken sorgt für einen recht angenehmen Tag. Anfangs kann örtlich noch etwas Regen fallen, später bleibt es überwiegend trocken. Die Temperaturen klettern auf 15 bis 18 Grad. Der Wind weht aus West bis Nordwest und kann an der Küste zeitweise kräftiger ausfallen. Also, heute heißt es noch etwas Geduld mit der Sonne. Am Dienstag gibt es einen kleinen Wetterwechsel. Und dann am Mittwoch zum Ferienstart bestes Herbstwetter. 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
1: Hallo aus Tauschers Plattenkiste, sagt der Alex. Sie sind golden oder schwarz, sie sind hoffnungsvoll oder resignierend. Die Zeiten und die Zeit. Und die legt eben die Auswahl unserer Musiktitel fest. Damit nun weiter Zeitlieder aus meinem Archiv. Viel Spaß.

Schön war die Zeit. Die unsterbliche, samtweiche Schmusestimme von Roger Whittaker von einer Platte aus dem Jahr 1988. Er hatte ja in seinen Liedern über die Zeit öfter gesungen. Also die goldenen Zeiten, die kommen garantiert noch uns hier zu Ohren. Auch als Lied der Hoffnung, denn derzeit sind die Zeiten, naja, nicht so, dass ich sie schlecht reden möge, aber golden nun auch wiederum nicht. Und das ist bei uns hierzulande so. In vielen Ländern der Welt, da sind es wirklich dunkle Zeiten, tiefdunkle Zeiten im indirekten Sinne. Wenn die Zeiten bei uns dunkel sind, dann kalendarisch bedingt. Und dann erhält ja meist ein kleines Licht diese dunkle Zeit.

0: Wernkämmerer über ein Licht in dunklen Zeiten. Nun kommen sie bei uns doch noch, die miesen Zeiten. Zum Glück nur in Gedanken auf der Varieté-Bühne. Und dennoch, so ganz dahergeholt ist es nicht. Sie können sich jetzt gleich über den Chansonnier Robert Kreis freuen. Einer, der die 20er und 30er Jahre des vorigen Jahrhunderts musikalisch aufarbeitet. In seiner kabarettistischen Revue Der Wendekreis, da widmete er sich eben den 20ern, die nicht so golden waren, wie oft bezeichnet. Also kulturell schon golden, wirtschaftlich eben das Gegenteil davon. Der Einsturz der Banken, der Absturz der Aktien, horrende Geldverluste, Insolvenzen bis hin zur Weltfinanzkrise. Miese Zeiten. Sie werden im Lied hören, in welcher Zeit er das schrieb.
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1: Da hat er allerdings recht. Robert Kreis aus dem Programm Wendekreis. Er meinte dazu, noch nie waren die 20er so aktuell wie heute. Wobei dieses Lied eben noch in der Amtszeit, Sie haben es gehört, von Bundeskanzler Schröder in den also frühen 2000ern geschrieben wurde. Aber so manches kommt einem auch heute noch bekannt vor, oder? Ja, ein Programm mit Parodien, mit Persiflagen und auch gepfefferten Kabarettliedern aus der Zeit zwischen den beiden Weltkriegen. Hoffen wir, es war zum letzten Mal zwischen den beiden Weltkriegen. Ein Abend eben zwischen dekadentem Amüsement und Galgenhumor. Und seinen Humor, den lassen wir hier immer wieder raus. Aus Tauschers Plattenkiste, der Kultserie auf dieser Welle.

0: zu Ehren dieser Zeit. Aufgenommen in der DDR des Jahres 1980 war dies etwas Autobiografisches von Hartmut Schulze-Gerlach alias Muck. Auf sein Leben blickte ein Jahr später auch der große Kurt Jürgens.
1: 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Eine Uhr zu haben, in einer Hose mit langen Beinen durch die Türen der Erwachsenen zu gehen und zu sagen, ich bin Biertrinker. Denn alle Gespräche der Erwachsenen schienen mit ein Bier bitte zu beginnen. Aber am größten war, glaube ich, der Wunsch nach Rheuma. Endlich würde ich einen Spazierstock besitzen, wie alle wirklich ernsthaften Leute. Und ich hörte mich schon klagen, waren das noch Zeiten, als ich nicht am Stock ging.

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0: Der alte Schwung.
1: Dabei sang er doch noch ein paar Jahre zuvor über seine Lebensjugend. 60 Jahre und kein bisschen weise. Kurt Jürgens, waren das noch Zeiten? Im Rückblick weiß man die Zeiten einzuschätzen. Vorausschauen kann niemand von uns. Wer weiß, was die Zeit uns bringt. Nach einer bekannten Melodie sangen dies drei ganz, ganz große Liedermacher auf einer Bühne. Mai Wacker Wecker hieß das Konzert. Es wurde im Jahr 2003 als Live-Album dann auf Platte gepresst. Und das waren natürlich Hannes Wader zusammen mit Reinhard May und mit Konstantin Wecker.
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1: Wer weiß, was uns die Zeit bringt. Niemand hat die Glaskugel, ich auch nicht, aber für die mittelfristige Zukunft, da kann ich Ihnen eines voraussagen. Was kommt? Ja, weitere Zeitlieder.

Lass dir Zeit, die Liebe zu verstehen. Marianne Rosenberg in ihrer frühen Schlagerzeit, nämlich im Jahr 1973. Immer wieder, wenn ich mit Menschen über Musik spreche, wenn ich gewisse Titel anspreche oder sogar ansumme oder den Interpreten nenne, wird mir gesagt, das ist doch nicht meine Zeit, war doch nicht meine Zeit. Meine auch nicht. Erst recht nicht, wenn wir über Schlager der 20er oder 30er sprechen. Es ist doch auch, denke ich, nicht die Frage, ob man selbst zu dieser oder jener Zeit gelebt hat, ob man damals diese Musik gehört hat. Ich denke, es ist doch eher die Frage, ob man sich für diese oder jene Musik interessiert. Letztlich die Frage, wie groß die eigene Musikwelt sein soll. Diesbezüglich laden wir hier immer zu Zeitreisen ein. Auch zu einer Reise in die seinerzeit. Damals aktuelle Zeit, also ins seinerzeit.

seiner Zeit, da sang er von der alten Zeit. Ja, aber das Lied ist ja auch schon wieder mehrere Jahrzehnte alt, also aus der seiner Zeit. Und das war eben im Jahr 1985 Karl Moik, der langjährige Gastgeber im Musikantenstadel. Damals ein Straßenfeger, dann wurde er ein wenig belächelt, der Moderator, die Sendung, aber alle, die es nach ihm versuchten, die konnten nicht mehr an seine Erfolge anknüpfen. Die Erinnerung an Karl Moik. Man hat das Gefühl, so eine Zeit, die kommt nicht mehr.

0: Zur Zeit kommt nimmermehr. Und wieder erinnerte ich an einen großen Unterhalter aus Österreich. Heinz Konrads in diesem Fall. Sänger, viel auch Sänger Wiener Lieder, Operette teilweise, viele Schlager, viele Chansons und auch Moderator, ein Kollege im Radio, später auch im Fernsehen. Eine Show, die er einmal zu Silvester moderierte, die bezog sich auf die Zeit, nämlich der Titel war So jung kann man nimmer zusammen. Also so jung werden wir uns hier niemals treffen werden. Ist ja auch so, denn so jung wie im Augenblick wird man sich niemals treffen. Legendär auch seine Interpretation in dieser heurigen Lieder, ich habe es angedeutet. Und auch der Wiener Lieder, zum Beispiel auch das vom Wurstel. Der Wurstel ist nicht zum Essen, nein. Es ist nämlich so, der Wurstel, das ist ein Schlitzohr aus Wien, um es mal ganz konkret und kurz zusammenzufassen. Und als ich jüngst in einem heurigen Lokal in Neustift am Walde, am Rand von Wien saß, gehört noch zu Wien, ist am Beginn des Wiener Waldes wirklich sehr schön, da die Reben, der Blick auf Wien und den jungen Chef, den jungen Winzer interviewte, nämlich den tollen Gary Wolf, war ich beeindruckt von seiner Stimme. Und dann fragte ich am Ende der Aufnahme, sag mal, Gary, hast du irgendwas mit Radio zu tun? Er sagte, nein, ich selbst nicht, aber ich bin Sohn einer Radiolegende in Österreich und zwar auch einer Radiosendungslegende. Die längste, regelmäßig am Stück ausgestrahlte Sendung war auch im Guinness-Buch der Rekorde so und zwar Autofahrer unterwegs. Und das sagte mir damals der Gary.
1: Mein Vater hat auch beim Radio gearbeitet, die Radiosendung Autofahrer unterwegs moderiert damals mit Walter Niesner und Rosemarie Isop.
2: Hier ist Österreich regional. Radio Wien bringt die Sendung. Autofahrer unterwegs.
1: Früher war das, glaube ich, noch was Besonderes, also eine Sendung eigentlich genau für Autofahrer gemacht. Die war um die Mittagszeit, ist in ganz Österreich ausgestrahlt worden, was damals auch besonders war, also in allen Landesstudios bei uns.
2: Vollgepackt mit Musik, Information, Unterhaltung und Werbung melden sich aus dem Studio AR2 im Wiener Funkhaus in der Argentinierstraße 30A.
1: War, glaube ich, früher so eine richtige Kultserie.
0: Warst du da mal mit im Studio gewesen, im Radiostudio?
1: Leider nicht mehr. Also die wurde 1999 abgesetzt und das war genau in dem Jahr, in dem ich geboren bin. Aber meine Schwester, die ist ein bisschen früher zur Welt gekommen, die war einmal dem ersten Weg dann ins Funkhaus gefahren, ja.
0: Gerhard Wolf und über seine feinen Weine spreche ich in meiner Schwestersendung der Radioreise. Auch mitunter eine Zeitreise. Hier ist die stetige Musikzeitreise, Tauschers Plattenkiste, die Kultserie auf dieser Welle. Noch weit entfernt, aber auf einem Weg zu einer solchen Institution, die Zeit Geschichte schrieb. Und nun ist auch nochmal ein Herr Konrads am Mikrofon zu hören, aber ein ganz anderer Klang.

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Das war aus dem Jahr 1980. Bernies Autobahnband war mir auch noch nicht so geläufig, weil ich auch nicht der große Kenner, respektive der große Fan der Country Music bin. Aber unser Kramer Thorsten Bernauer, der war lange in seinem alten Plattenschrank und hat Stück für Stück diese Scheiben entstaubt. Ja, die Band, die wurde Mitte der 70er Jahre gegründet und Frontsänger war der Gitarrist Bernhard Konrads, genannt eben Bernie, daher auch der Name der Band, und schließlich schrieb ja auch die meisten Lieder. Und damit zu einer Musik, die Anfang des 19. Jahrhunderts aufkam, als Vorläufer des Jazz. Eine Musik, die später oft aufgefrischt nochmal auf Platte erschienen ist. Ich habe jetzt hier eine historische Aufnahme einer Musik, die nennt sich Ragtime. Na dann, schwingen Sie mal Ihr Bein zum Tanz.

Das Orchester Egon Kaiser spielte die Melodie Alexanders Ragtime Band, also die Ragtime Band vom Alex. Das war eine Aufnahme aus dem Beginn des 20. Jahrhunderts. Noch Schellack. Viele Orchester hatten diese Melodie dann auch ins Programm genommen und eine, die ist aber kaum zu hören, ist unser Archivschätzchen der Stunde, das RIAS Streichorchester, dirigiert von Hans Karsten.

Der Ragtime vom Alex war hier nur ein Teil eines größeren Medleys im Rias Streichorchester. Ein paar weitere Rias-Schätze, die hebe ich mir für das Finale unserer großen musikalischen Zeitreise auf. Und bis dahin ist noch viel, viel Zeit für Musik.

Im Jahr 1974 war das Paola, wie die Zeit vergeht. Das waren ihre frühen Schlagerjahre. Ich mag aus jener Zeit auch das Lied Bonjour, Bonjour sehr oder aus den 80ern Mode. Du bist die Königin der Welt, aber viele verbinden eben mit ihrem Namen vor allem die Moderation von Verstehen Sie Spaß an der Seite von Kurt Felix. Gott hab ihn selig. Ein musikalischer Gruß war dies aus der Schweiz und in die Schweiz werden wir in dieser Folge auch von unserem kleinen Volksdichter Moritz Einzel geführt. Er wird heute seinen dritten stolzen Auftritt in unseren Zeitliedern haben. Er wird nämlich berichten über das, was er im Laufe der Zeit in seinem Lieblingsurlaubsland, nämlich in der Schweiz, beobachtet hat. Die Zeiten, ja, sie ändern sich nämlich auch auf den Bergen.

Ja, so ändern sich die Zeiten. Diese Aufnahme liegt auch schon wieder Zeiten zurück. Aus dem Jahr 77 war das der Frauenschwarm, der gut aussehende Daniel Gérard. Schlagersänger und Komponist, und sein hübsches Äußeres verdankt er einer Fusion. Sein Vater war Armenier, seine Mutter Italienerin. Aufgewachsen in Rio de Janeiro, aber dann lebte er quasi Zeit seines Lebens in Paris. Er sang und er schrieb Musik für andere Große, wie zum Beispiel die unvergessene Dalida, für Richard Anthony, für Johnny Holiday, für Katharina Valente oder auch für ihn, den Mann am Klavier. Jetzt nicht Paul Kuhn, in diesem Fall ist es Udo Jürgens.

Zeit für die Liebe auf dieser Welt. Ja, dafür ist es höchste Zeit. Zeit für die Liebe hatte er sehr viel und intensiv, Udo Jürgens. Ja, schade, dass er nicht mehr auf dieser Welt ist und in der Schweiz so plötzlich verstarb. Ich bin mir sicher, über die heutigen Zeiten hätte Udo Jürgens einiges zu sagen, respektive zu singen gehabt. Aber bei uns ist er hier immer wieder ein gern gesehener Gast auf der Bühne der Erinnerungen. Tauschers Plattenkiste, die Kultserie auf dieser Welle. Für uns ist nun eine Zeit angekommen.

0: Heintje, es ist für uns eine Zeit angekommen. Im Original eine uralte Melodie aus der Schweiz. Ein Lied der Sternsinger aus dem 19. Jahrhundert. Heute ein Winter, vor allem ein Weihnachtslied, was ich in etlichen Folgen hier drin in der Kiste habe, auch choral übrigens gesungen. Und das bringt uns direkt ins Engadin, an den Fuß des Moderatsch-Gletschers. Hier liegt sie nämlich, diese schöne zweite Heimat von Moritz Einzel. Nachrichtensprecher, Sportredakteur und auch Volksdichter aus dem Münchner Norden. Er zieht sich ja gewöhnlich mehrmals im Jahr in die Berge rund um Sankt-Moritz zurück. Im Jahr 2015 verfasste er ein Gedicht unter dem Titel Morderatsch. Und es bezieht sich das Gedicht auf den Rückgang dieses Gletschers. Denn seitdem, muss man sagen, ist er weiter zurückgegangen, der Gletscher, leider zeitlos in dieser Zeit. Und der Grundlage wiederum für dieses Gedicht ist die Legende um den Jüngling Aratsch und den Ausruf Mordeis Aratsch, also auf Deutsch Aratsch ist tot. Es geht da um eine arme Seele der Anetta, die den Tod ihres Verlobten Aratsch eben in einer Gletscherspalte mit den Worten Aratsch ist tot beklagte. Hören wir also, wie Moritz Einzel den langsamen Tod dieses Gletschers beklagt.
1: Morderatsch. Aratsch ist tot. Das Eis vergeht, die Wassermassen schießen zu Tal, wo Stein auf Steinen steht. Im Sonnenbrand zerfließen des kalten Mannes Pracht und Weite. Wo einst war weiß auf weiß, ist nur noch grau in grauer Breite. Der Rest vom hohen Eis ist Schönheit, die im Auge bebt, um zeitlos neu zu reifen. Heißt das nicht, dass Aratsch noch lebt und wir ihn nicht begreifen?
0: Ja, eine gute Frage, die Moritz Einzel stellte, als er da nah am Gletscher saß, im einsamen Elfeneiland Isla Perla, genannt die verlorene Insel. Hier leuchten im Sommer die Alpenrosen und Disteln aus dem Silbergrün des Zwergwacholders heraus und hier wachsen sie, die Arven, jene Bäume, die manch ein Urlauber gerne zu Hause in seinem Garten sein eigen hätte. Ja, und hier sömmert auch er gelegentlich, Moritz Einzel. Nicht ein junger Senner, ein junger Dichter. Und ich möchte dir, lieber Moritz, noch einen Dichter der Vergangenheit vorstellen. Du wirst ihn, wenn überhaupt, nur als Moderator kennen, von ihm gehört haben. Also wirklich nur gehört haben, es war schon vor deiner Zeit gewesen, nämlich vom Gastgeber im Blauen Bock, Heinz Schenk, ein waschechter Hesse. Ja, an der Seite von Lia Wörr saß er mit Schlager, Operettenstars mit großen jener Zeit, oft beim Glas Appleboy. Heinz Schenk war aber auch ein Mann der leisen Töne, wenn er nämlich seine eigenen Texte vortrug. Oft sehr nachdenkliche Worte, wie diese hier.
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1: Wie recht er doch hat. Es passt auch zu seinem anderen Chanson. Es ist alles nur geliehen hier auf dieser Welt. Lieber Moritz, ich hoffe, du wirst Zeit finden, auch einmal jenes Lied zu hören. Es wird dir sicher gefallen. Wie auch die Schlussmelodie. Du darfst jetzt mal raten, ob du diese Melodie schon mal gehört hast und wenn, ob du dich auch an einen Namen erinnerst.

In der Interpretation von Dieter Falk ist das gewesen. Moritz, du hast es hoffentlich rausbekommen. Kein schöner Land in dieser Welt. Ein altes Volkslied aus dem 19. Jahrhundert. Und wenn du, lieber Moritz, mal wieder in den Schweizer Bergen sein solltest, summe es ruhig mal und denk an uns hier im Studio, die wir es doch besser können, nämlich die Zeit zurückdrehen. Gleiche Stelle, gleiche Welle, auf alle Fälle denn. Ciao, sagt der Alex, und wie immer, auf Weiterhören.

0: Am Gotthold-Ephraim-Lessing-Gymnasium in Neubrandenburg wird zur kommenden Woche ein Kurzfilmprojekt durchgeführt. Schülerinnen und Schüler des Gymnasiums werden in einer Projektwoche zusammen mit dem Berliner Bilderbewegen e.V. einen Kurzfilm drehen. Mit dem Titel Anne Frank, Erinnern, Verstehen, Verantwortung übernehmen. Am kommenden Donnerstag wird es einen besonderen Dreh geben. Dort werden nämlich Schülerinnen und Schüler auf dem Schulhof des Lessing-Gymnasiums ein gemeinsames Bild entstehen lassen, welches auch Teil des Films sein wird. Den Abschluss des Projekts bildet dann ein öffentlicher Kinotag im Kino La Türchte in Neubrandenburg am 19. November 2026, wo der fertige Film vorgeführt wird und weitere Ergebnisse des Projekts präsentiert werden. Außerdem wird es verschiedene Medienstationen geben, eine Ausstellung zu Anne Frank sowie kreative Beispiele, die während der Projektwoche, aber auch davor und danach entstanden sind. Im Anschluss wird es eine Fragerunde vom Publikum und den Schülerinnen und Schülern geben. Auslöser für dieses Projekt war das Schulmusical Nie wieder jetzt, welches im März Premiere feierte. Das Drehbuch und die Musik dieses Musicals wurden von der Schule auch selber geschrieben. Ausschnitte aus dem Musical werden sowohl auch Bestandteil des Films werden. Also am 8. Oktober wird ein gemeinschaftliches Bild auf dem Schulhof des Lessing-Gymnasiums erstellt werden und die Filmvorführung findet am 19. November im Kino La Tücht statt.
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0: Und die Wetteraussichten für Neubrandenburg zum Wochenstart. Der Montag startet in Neubrandenburg ziemlich grau. Hier und da kann es noch etwas nieseln und auch die Sonne muss sich erst einmal durch die Wolken kämpfen. Im Laufe des Tages gibt es nur zögerlich ein paar Wolkenlücken. Die Temperaturen erreichen angenehme 12 bis 15 Grad. Dazu weht ein schwacher bis mäßiger Wind aus West bis Nordwest. Am Abend beruhigt sich das Wetter dann wieder. Und in der Nacht zum Dienstag lockert es auf und es bleibt trocken. Allerdings heißt es aufgepasst, örtlich können sich Dunst oder dichter Nebel bilden. Die Temperaturen sinken auf 7 bis 1 Grad. Am Boden kann es stellenweise sogar leichten Frost geben. Also lieber eine Jacke mehr bereitlegen. Und der Dienstag wird nach der Nebelauflösung ziemlich sonnig. Im Laufe des Tages ziehen von Westen her jedoch wieder dichtere Wolken auf und etwas Regen ist möglich. Die Temperaturen steigen auf 14 bis 17 Grad und der Wind kommt schwach bis mäßig aus südlichen Richtungen. Am Mittwoch sieht es dann doch freundlicher aus. Ein Mix aus Sonne und Wolken sorgt für einen recht angenehmen Tag. Anfangs kann örtlich noch etwas Regen fallen, später bleibt es überwiegend trocken. Die Temperaturen klettern auf 15 bis 18 Grad, der Wind weht aus West bis Nordwest und kann an der Küste zeitweise kräftiger ausfallen. Also, heute heißt es noch etwas Geduld mit der Sonne, am Dienstag gibt es einen kleinen Wetterwechsel und dann am Mittwoch zum Ferienstart bestes Herbstwetter. 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Oktober. 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

0: Und die Wetteraussichten für Neubrandenburg zum Wochenstart. Der Montag startet in Neubrandenburg ziemlich grau. Hier und da kann es noch etwas nieseln und auch die Sonne muss sich erst einmal durch die Wolken kämpfen. Im Laufe des Tages gibt es nur zögerlich ein paar Wolkenlücken. Die Temperaturen erreichen angenehme 12 bis 15 Grad. Dazu weht ein schwacher bis mäßiger Wind aus West bis Nordwest. Am Abend beruhigt sich das Wetter dann wieder. Und in der Nacht zum Dienstag lockert es auf und es bleibt trocken. Allerdings heißt es aufgepasst, örtlich können sich Dunst oder dichter Nebel bilden. Die Temperaturen sinken auf 7 bis 1 Grad. Am Boden kann es stellenweise sogar leichten Frost geben, also lieber eine Jacke mehr bereitlegen. Und der Dienstag wird nach der Nebelauflösung ziemlich sonnig. Im Laufe des Tages ziehen von Westen her jedoch wieder dichtere Wolken auf und etwas Regen ist möglich. Die Temperaturen steigen auf 14 bis 17 Grad und der Wind kommt schwach bis mäßig aus südlichen Richtungen. Am Mittwoch sieht es dann doch freundlicher aus. Ein Mix aus Sonne und Wolken sorgt für einen recht angenehmen Tag. Anfangs kann örtlich noch etwas Regen fallen, später bleibt es überwiegend trocken. Die Temperaturen klettern auf 15 bis 18 Grad, der Wind weht aus West bis Nordwest und kann an der Küste zeitweise kräftiger ausfallen. Also, heute heißt es noch etwas Geduld mit der Sonne, am Dienstag gibt es einen kleinen Wetterwechsel und dann am Mittwoch zum Ferienstart bestes Herbstwetter. Und der Blick aufs Programm für Dienstag, den 13. Oktober. 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

0: Dämmerung über Kratzeburg hereinbricht, beginnt das rege Treiben der Fledermäuse. Gemeinsam mit den Rangern des Müritz-Nationalparks können sie auf Entdeckungstour gehen und erfahren dabei Spannendes über die heimlichen Jäger der Nacht, ihre Lebensweise und ihre wichtige Rolle im Ökosystem. Ein besonderes Highlight der Führung ist der Einsatz von Bat-Detektoren. Mit diesen Geräten machen die Ranger die für Menschen unhörbaren Ultraschallrufe der Fledermäuse hörbar und können die Tiere sogar live orten. So lassen sich verschiedene Arten beim nächtlichen Flug beobachten und ihre Aktivitäten unmittelbar verfolgen. Das Ganze wird also ein faszinierender Abend in der Natur und man kann die geheimnisvolle Welt der Fledermäuse mit allen Sinnen erleben. Eine spannende Veranstaltung für Familien, Naturinteressierte und alle, die die Nacht von ihrer besonderen Seite kennenlernen möchten. Eine Anmeldung ist notwendig. Die Veranstaltung findet immer Mittwoch statt, im August ab 20 Uhr, im September ab 19 Uhr. Dauert etwa anderthalb Stunden und beginnt in Kratzeburg an der Nationalparkinformation. Die Anmeldung unter folgender Telefonnummer 0385 588 63631.
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Und die Wetteraussichten für Neubrandenburg zum Wochenstart. Der Montag startet in Neubrandenburg ziemlich grau. Hier und da kann es noch etwas nieseln und auch die Sonne muss sich erst einmal durch die Wolken kämpfen. Im Laufe des Tages gibt es nur zögerlich ein paar Wolkenlücken. Die Temperaturen erreichen angenehme 12 bis 15 Grad. Dazu weht ein schwacher bis mäßiger Wind aus West bis Nordwest. Am Abend beruhigt sich das Wetter dann wieder. Und in der Nacht zum Dienstag lockert es auf und es bleibt trocken. Allerdings heißt es aufgepasst, örtlich können sich Dunst oder dichter Nebel bilden. Die Temperaturen sinken auf 7 bis 1 Grad. Am Boden kann es stellenweise sogar leichten Frost geben. Also lieber eine Jacke mehr bereitlegen. Und der Dienstag wird nach der Nebelauflösung ziemlich sonnig. Im Laufe des Tages ziehen von Westen her jedoch wieder dichtere Wolken auf und etwas Regen ist möglich. Die Temperaturen steigen auf 14 bis 17 Grad und der Wind kommt schwach bis mäßig aus südlichen Richtungen. Am Mittwoch sieht es dann doch freundlicher aus. Ein Mix aus Sonne und Wolken sorgt für einen recht angenehmen Tag. Anfangs kann örtlich noch etwas Regen fallen, später bleibt es überwiegend trocken. Die Temperaturen klettern auf 15 bis 18 Grad. Der Wind weht aus West bis Nordwest und kann an der Küste zeitweise kräftiger ausfallen. Also, heute heißt es noch etwas Geduld mit der Sonne. Am Dienstag gibt es einen kleinen Wetterwechsel. Und dann am Mittwoch zum Ferienstart bestes Herbstwetter. Und der Blick aufs Programm für Dienstag, den 13. Oktober. 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
1: Die neue Ausgabe von Jetzt. Marcel Fischer begrüßt auf Mediatop. Verstorben Pete Byrne. Die eine Hälfte des Duos Naked Eyes. Die andere Rob Fischer. Man kennt ihn auch von Klein wie ein Fischer, verstarb 1999. Naked Eyes kamen aus Großbritannien, waren aber in den USA erfolgreicher. Unter anderem mit dieser Coverversion von Bacharach Davids There's Always Something There to Remind.

neue Musik. Marcel Fischer am Mikrofon, auch in Mecklenburg-Vorpommern auf UKW, Mediatop, Neubrandenburg 88.0, Malchin 98.7 und in Greifswald lassen wir den Punkt weg, 98.1. Eine meiner Lieblingskapellen aus Österreich ist zurück. Mehrfach konnte ich sie interviewen. Salbei heißt der neue Titel von Band.

jetzt Trio. Ich freue mich, Sie wiederzusehen. Hab Sie mehrfach getroffen. Ein Konzert gibt es auch in Wien, das einzige 2026. Im Gespräch heute Rainer Braun. Patient Null wird verarztet von Taylor Swift.

Mit einem Cadillac aus dem Jahr 1975 wurde ich unlängst gefilmt. Wann das rauskommt, weiß ich noch nicht genau. Wir sehen es auf YouTube später in diesem Jahr oder Anfang des kommenden. Jetzt die neue Holly Humberstone.

These Words und Unwritten waren gewaltige Hits für Natasha Bedingfield, die Schwester von Daniel Bedingfield. Jetzt ist sie zurück. Dot, dot, dot.

0: Einmal im Monat bringe ich mich mit dem Friedensaktivisten Rainer Braun auf das Laufende und euch auch. Die Themen diesmal. Wir beginnen mal in Deutschland mit der Wahl. Sachsen-Anhalt, Mecklenburg-Vorpommern, Berlin.
1: Was dazu zu sagen? Diese Wahl hat dem Frieden nicht viel näher gebracht. Ich will nicht die gesellschaftliche Analyse machen. Da kann man über ganz vieles reden. Natürlich ist das allererstes zu bemerken, dass es eine Abwahl der Kriegsparteien gegeben hat. Und das ist sicher positiv, weil wenn SPD und CDU, CSU und Grüne nicht weiter reduziert werden, sie niemals was merken. Und ein Politikwechsel in diesen Parteien nicht stattfinden wird, wenn sie nicht noch aus mehr Parlamenten rausfliegen. Von daher ist das Ergebnis für die CDU in Mecklenburg-Vorpommern aus meiner Sicht nur zutiefst zu begrüßen. Andererseits ist es immer noch so, dass es für Parteien, die kriegsbereit sind, eine Mehrheit gibt. Berlin, wie immer die Koalition ausgeht. Und ich muss sagen, die AfD ist für mich keine Friedenspartei. Sie hat im Deutschen Bundestag allen Aufrüstungsbeschlüssen der 5%-Klausel, Interventionskriegen, Rüstungsexporte, Entwicklung der Rüstungsindustrie in Deutschland zugestimmt. Und ich höre ja zunehmend die Stimmen, dass man auch die NATO-Frage doch mal neu diskutieren sollte. Für mich ist die AfD eher sowas wie eine Reservearmee für die CDU und für eine bürgerlich-konservative Mehrheit. Und da kann bestimmte Personen der CDU nicht noch so sehr gegen wehren. Das scheint mir die Perspektive zu sein. Nicht bei allen in der AfD, aber bei sehr vielen. Und wir werden ja in Zukunft sehen, eine weitere Strategiedebatte bei der AfD, wie sich das entwickeln wird. Von daher ist für mich dieses Ergebnis vor allen Dingen ein Ausdruck zutiefster Frust, zutiefster Verunsicherung, zutiefster Wut, der in der Bevölkerung herrscht. Und jedes dieser Beschreibungen ist berechtigt. Weil was mit den Menschen in unserem Lande betrieben wird zurzeit, ist eine zutiefste Verarschung. Man kürzt ihnen die letzten sozialen Leistungen, man nimmt ihnen die Arbeitsplätze, man macht sie kriegstüchtig und kriegsfähig und will eine junge Generation zu Kanonenfutter machen. Und dass das nicht ganz widerspruchslos und selbst wenn es nur der Widerspruch per Stimmzettel ist, abgeht, das ist zu erwarten. Was wir brauchen jetzt, sind Sozialproteste. Sind Proteste, die sagen, Kanonen und Butter geht nicht. Wer die sozialen Leistungen in diesem Lande erhalten will, wer die Umwelt erhalten will, wer Arbeitsplätze schaffen will, der muss diesen Wahnsinn der Rüstungsvorbereitung, der Hochrüstung stoppen. Und von daher ist die Situation für mich nach der Wahl wie vor der Wahl. Wir sind gefordert, mit diesen Gedanken weiter in die Bevölkerung hineinzuwirken, zu gucken, wo wir Bündnispartner und Bündnispartner finden. Ich habe eine gewisse Hoffnung, dass sich möglicherweise in der SPD einiges verschiebt, sodass Teile der SPD wieder friedensfähiger werden, was man ja nur begrüßen kann, weil wir brauchen breite Koalition für den Frieden. Ich habe nur erste Eindrücke von heute von den Demonstrationen des Deutschen Gewerkschaftsbundes. 175.000 an den Orten ist keine schlechte, aber auch keine begeisternde Zahl. Aber was ich gehört habe, ist, dass an zunehmenden Kundgebungen die Verbindung von Hochrüstung und Sozialem gezogen worden ist. Was die DGB-Spitze ja vermieden hat, wie die Jungfrau das Kind. Und wenn das sich durchsetzen sollte, dass auch gewerkschaftlich diese Frage stärker thematisiert werden, dann kommen wir hoffentlich auch in der Republik insgesamt zu einer stärkeren Bewegung, die die Hochrüstung thematisiert und damit den Elefanten im Raum, den man bekämpfen muss und den man besiegen muss, wenn man Abrüstung, wenn man Frieden, wenn man Arbeitsplätze, Infrastruktur erhalten und entwickeln will, dass wir da hoffentlich in den nächsten Monaten weiterkommen.
0: Ein kurzes Wort zur Wahlbeteiligung, die ist ja gestiegen.
1: Für mich ist es immer positiv, wenn Menschen sich an Wahlen beteiligen. Man kann ja, es gibt ja diese Wundersprüche, wenn Wahlen was verändern würden, wären sie verboten. Das ist ja auch was dran. Aber es ist trotzdem mal ein Ausdruck von partizipativen Willen, sich an einer gesellschaftlichen Entwicklung zu beteiligen, wenn man zu Wahlen geht. Von daher, jawohl, ich finde es gut, dass die Wahlbeteiligung sich steigt. Wenn es eine bewusste Kampagne zur Wahlenthaltung geben würde, könnte ich das als bewusste politische Kampagne noch verstehen. Die hat es aber nicht gegeben. Und individuelles Frustverhalten, nicht zur Wahl zu gehen, halte ich nicht besonders für demokratiefördernd.
0: In Berlin ist die Linke stark geworden. Da ist das Wort Enteignung im Raum. Ein kurzes Wort deinerseits dazu.
1: Also Ich habe mich an der Volksabstimmung in Berlin beteiligt und habe für Enteignung gestimmt. Ich finde, dass diese Immobilienorganisation, ich will sie nicht als Verbrecherorganisation bezeichnen, obwohl man es wahrscheinlich könnte, aber dass diese Organisation mit so viel kriminellem Hintergrund, die Menschen in der Stadt ausplündern, wie sie können und auch in Abrechnung wirklich betrügen, dass dieses Eigentum, was nicht als Profiteigentum in Gemeineigentum übergeht, ist sicher ein richtiger Schritt. Es schafft keine neuen Wohnungen. Es schafft aber möglicherweise eine Veränderung der gesamten Wohnungssituation in Berlin und es verschafft hoffentlich den Mieterinnen und Mietern ein bisschen mehr Luft zum Atmen und für Reduktion der Mietkosten und vor allen Dingen auch für weitere Verhinderung von Erhöhungen mit Ausstrahlungskraft auch auf den sogenannten freien Wohnungsmarkt, der alles andere nur kein freier Wohnungsmarkt ist. Und Wohnen und Wohneigentum ist keine Ware. Und von daher gehört das für mich zum Gemeineigentum eigentlich wie Wasser und wie Luft. Und von daher ist dieser Enteignungsprozess nur gut. Und wir müssen für diesen Enteignungsprozess wieder viel, viel mehr werben, als wir es in den letzten Monaten getan haben, weil die Gegenpropaganda, so unredlich sie ist, aber bei Menschen durchaus zieht. Von daher ist auch da große Aufklärungsnotwendigkeit vorhanden.
0: Unser Bundeskanzler hat neulich etwas gesagt, was es bei mir in die Zitate-Sammlung geschafft hat. Das Geschäftsmodell BRD, das alte, ist vorbei. Eine bemerkenswerte Ehrlichkeit.
1: Also sagen wir doch mal so, wenn er sein BlackRock-Modell meint, kann ich nur zustimmen, dass es so schnell wie möglich beerdigt werden sollte. Das Geschäftsmodell BRD, wenn das heißt, wir als Exportweltmeister, das wird es niemals mehr geben, weil die weltpolitischen Konstellationen sich vollständig verändert haben. Weltpolitisch ist es doch so, dass eine ganze Reihe von Ländern ökonomisch aufgeschlossen haben, wenn sie uns nicht überholt haben. Und ich meine dann nicht nur China mit, sondern diese Länder des globalen Südens, die ökonomisches Wachstum für ihre eigene Entwicklung brauchen, die sind ein neuer Faktor in dieser Welt geworden, der das billige Modell, wir klauen die Rohstoffe und wir exportieren die Produkte, nicht mehr funktionieren lässt. Wir brauchen ein neues Weltwirtschaftsmodell, das akzeptiert die Gleichberechtigung aller Länder, das auf fairer Grundlage ist. Und wir brauchen auch vor allen Dingen für unser Land eine viel, viel Stärkung der Innenkonjunktur, der Binnenkaufkraft, sodass das, was wir produzieren, viel, viel stärker in unserem Land abgesetzt werden kann. Das heißt natürlich auch, dass bestimmte Produkte, die wir so gut exportiert haben, in Konversionsprozesse verändert werden müssen. Das verlangt ein strategisches Nachdenken darüber, wie eigentlich Welthandel, Weltökonomie und die Rolle Deutschlands im 21. Jahrhundert, fast kann man ja schon sagen, in der zweiten Hälfte des 21. Jahrhunderts aussehen muss. Es wird nie mehr so aussehen wie zu Beginn des 21. Jahrhunderts. Diese Zeiten sind endgültig vorbei. Dafür befreit sich der globale Süden viel zu stark aus den ökonomischen Fesseln des Kolonialismus.
0: Im Moment ist es noch nicht ganz so weit. Im Moment halten wir uns mit Kriegen auf. Die Kurzeinschätzung Ukraine-Russland?
1: Die Kurzeinschätzung heißt, das Desaster des Krieges geht weiter und jeden Tag sterben Tausende von Menschen. Ich glaube, das muss man immer an allererster Stelle stellen, weil wir für Frieden sind. Wir sind für Frieden, weil wir Menschen nicht krepieren dürfen. Und ich habe immer noch das Gefühl, dass bei uns noch kein Verständnis davon da ist, was eigentlich Krieg bedeutet. Krieg ist kein Computerspiel. Krieg ist Brutalität. Krieg ist Verwüstung, Zerstörung, kaputte Beine, kaputter Körper, Ende von Nachdenken, ewige Traumatisierung und diese ganze Dimension des Krieges muss viel stärker bei uns thematisiert werden, um für den Frieden zu werben. Von daher ist das für mich das Erste entscheidend. Das Zweite ist, wir müssen dazu kommen, dass endlich zwischen Ukraine und Russland verhandelt wird. Und zwar auf der Basis der alten Verfassung der Ukraine, die die Neutralität festgeschrieben hat. Das ist das Ergebnis nach des Ende des Kalten Krieges gewesen. Und das muss der Grundlage von Verhandlungen sein. Das heißt keine NATO-Mitgliedschaft. Und ich muss ehrlich sagen, ich kann ja verstehen, dass Länder um Quadratkilometer kämpfen. Ich halte das aber auch für altes Denken. Ob das ein Land ein paar Quadratkilometer mehr oder weniger hat, sollte doch in einem dann hoffentlich offenen Europa mit offenen Grenzen nicht mehr die entscheidende Rolle spielen. Von daher kann für mich ein Friedensschluss eigentlich nicht daran scheitern, ob ich jetzt alles erobert oder besetzt habe, sondern Frieden muss sein, weil einfach die Notwendigkeit für die Menschen da ist. Ich wünsche den Menschen in der Ukraine keinen fünften Kriegswinter mit aller Brutalität. Und ich wünsche weder den Menschen in Russland noch den Menschen in der Ukraine, dass ihre Infrastruktur, ihre ökonomischen Reserven, ihre Energiereserven weiter zerstört werden. Von daher sind neue Initiativen für Frieden notwendig. Und ich kann nur begrüßen, was die BRICS-Staaten auf ihre Treffen beschlossen haben, indem sie China und Brasilien nochmal aufgefordert haben, doch nochmal drüber nachzudenken, eine neue Friedensinitiative in Richtung für Verhandlungen in der Ukraine zu ergreifen. Wir müssen diesen Krieg beenden, weil sonst auch die Hochrüstung hier in Europa weitergeht und wir in eine dramatische Situation kommen. Wir können das hochschaukeln, nicht weiter dulden und von daher schnellstens verhandeln, möglichst umgehend zu einer Friedenslösung zu kommen, die dann auch wieder eine Friedenslösung für Europa eröffnet und damit hoffentlich auch Wege eröffnet, von diesem Wahnsinn dieser Hochrüstung wegzukommen.
0: Nahost, da hat der Iran jetzt einen neuen Friedensvorschlag gemacht.
1: Also ich muss sagen, ich bewundere den Iran und die Menschen des Irans für ihre Durchhaltevermögen. Sie haben es geschafft, die militärisch stärkste Macht der Erde zu besiegen. Und sie werden diese Macht auch zum Frieden zwingen. Und sie haben es strategisch klug gemacht. Ich diskutiere jetzt die militaristischen Kategorien, das weiß ich. Sie haben strategisch klug gemacht, indem sie genau wussten, dass ihre Raketen nicht für die USA reichen. Dann muss man eben die Basen der USA in den umliegenden Ländern zerstören und ihnen großmöglichst die Verluste beizuführen. Und wenn es dann solche Alliierten der USA gibt, die immer noch glauben, dass sie gefahrlos alles ihr Öl weiter transportieren können, dann muss man ihnen mal zeigen, dass das so nicht funktioniert und sie stärker einfordern, für eine Friedenslösung zu sein. Strategisch brillant, hoffentlich sehr, sehr schnell mit dem Ergebnis, dass auch dort über Frieden und über Waffenstillstand und über gemeinsame Lösung dieses Problems verhandelt wird. Regime Change ist aus auf der Discussion. Für Iran kann nur gelten, dass man dieses Land sich entwickeln lassen muss. Ich bin kein Freund des Mullah-Regimes, weiß Gott nicht. Aber Iran hat ein Recht auf eigene Entwicklung, wie alle Länder ein Recht auf eigene Entwicklung haben. Und ich will sagen, ich würde auch Europa keinen Kriegswinter wünschen. Also unsere Gas- und Ölreserven sind ziemlich am Ende. Und jeder, der vielleicht nur ab und zu mal Auto fährt, weiß, was 2,50 Euro oder 3 Euro pro Liter bedeuten. Für die, die täglich Auto fahren müssen, ist es eine Katastrophe. Und diese unsinnigen Reparaturmaßnahmen, die diese Bundesregierung dort macht, lösen kein Problem. Also so sehr es notwendig ist, dass wir von den fossilen Rohstoffen wegkommen auf Dauer, jetzt müssen wir erstmal sehen, dass sie zu halbwegs vernünftigen Preisen zur Verfügung stehen, dass wir durch den Winter kommen und dass in dieser Region auch wieder Frieden oder mindestens ein Nichtkriegszustand herrscht. Was natürlich für mich zentral dazu kommt, und das muss man ganz deutlich sagen, alle Länder, und da ist auch Deutschland gefordert, müssen Israel in den Arm fallen und müssen verhindern, dass Israel auf welche Art und Weise diesen Krieg fortsetzt. Und das heißt für Deutschland als allererstes Stopp jeglicher Rüstungshandel und Waffenhandel mit Israel. Das ist ein absolutes Muss für den Frieden in dieser Region und unser Beitrag für den Frieden der Region. Sonst hat sich Europa ja schon seit längerem in dieser Region völlig aus dem Spiel gebracht. Aber die Waffenlieferungen können wir stoppen und damit helfen, dass es zu einem Friedensprozess kommt.
0: Besuch Xi Jinping in den USA, Gegenbesuch, er hat eingeladen und Pandas wurden von China in die USA geschickt.
1: Ach, ich bin für Pandas.
0: Pandas sind gut.
1: Sind tolle Tiere, ja, ja. Ich habe auch einen Plauschpanda zu Hause, den mag ich sehr gern. Also dieser Besuch hat gezeigt, dass diese beiden Länder nur auf Augenhöhe miteinander kooperieren können. Alles andere ist historisch vorbei. Das ist für China eine Befreiung auf mehr als 100 Jahre und zeigt die Veränderung der Weltkonstellation, unter dem wir leben. Xi hat es klug gemacht, den Amerikanern der USA immer dann die Folterwerkzeuge zu zeigen, wenn sie glauben, sie konnten wieder ausbüchsen, und kriegt jetzt meiner Sicht nach auf die Dauer auch Ergebnisse nicht eines Friedensprozesses, sondern einer strukturellen Akzeptanz, dass man zurzeit am besten damit fährt, wenn man auf Kooperation geht. Ich nenne es konfrontative Kooperation oder strukturell konfrontative Kooperation. Aber das ist das Element, und wie sich das weiterentwickeln wird, hängt natürlich auch davon ab, wie die ökonomische und politische Situation in diesem desaströsen Vereinigten Staaten vonstatten geht und ob es China gelingt, diesen Entwicklungsprozess mit den gigantischen Wirtschaftswachstumsraten, mit dem Lösen deiner eigenen inneren Probleme, ich sage nur Jugendarbeitslosigkeit, auch in den Griff zu kriegen. Also spannende Zukunft, aber erstmal gibt es so etwas wie einen kooperativen Waffenstillstand, der für die Weltpolitik und für die Weltwirtschaft sehr beruhigend ist. Weil wenn die beiden großen Giganten halbwegs vernünftig miteinander umgehen, dann reduziert sich doch ein ganz, ganz klein bisschen die Gefahr eines Weltkrieges.
0: Und Donald Trump hat ja noch seine anderen Wunden, CNN, Grönland, Kanada. Ich habe noch drei, die mal ganz kurz machen zum Schluss. Olympia 36.
1: Olympia 36 hätte niemals stattfinden dürfen. Und dass München sich jetzt für die Olympiade bewirbt. Ich hoffe, die Weltgemeinschaft ist so klug, die Olympischen Spiele nicht nach München zu vergeben.
0: Demokratiepreis vom Springer Verlag an Peter Thiel von Palantir.
1: Bedarf keines Kommentars.
0: Und er will ja übrigens auch Mammuts wieder züchten.
1: Ist unterirdisch.
0: Unterirdisch. Dann haben wir noch einen, der Tankrabatt. Du hast ja vorhin schon übers Tanken gesprochen.
1: Ich kann ja noch mal über einen anderen Preis reden, der genauso unterirdisch ist, dass der Westfälische Friedenspreis am 1. Oktober an die NATO vergeben wird.
0: Wahnsinn.
1: Ist einfach nur noch verrückt. Ja, und wer das entschieden hat, der gehört auch Merz und Rutte übrigens. Also, wie durchgeknallt muss man sein und wie historisch blind muss man sein, so etwas machen zu tun. Also gut, aber es entspricht dem Niveau, auf dem zurzeit bei uns Politik stattfindet.
0: Ich denke, es ist immer ein guter Weg, unsere Gespräche etwas lustig zu beenden. Darum habe ich das ans Ende unseres Gespräches gesetzt. Rainer Braun, ich bedanke mich bis zum nächsten Monat und dann wieder am Telefon.
1: Gerne.
2: Jetzt.
0: Eine Party mit Troy Sivan.
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Troy Sivan Party. Eine besondere Party gibt es für den Tag, an dem die Musik starb. 1959 soll das gewesen sein, im Flugzeug abgestürzt. Buddy Holly, The Big Popper und Ritchie Valens, dessen Donna jetzt neu aufgenommen von Pat Boone, geboren 1934.

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0: Und die Wetteraussichten für Neubrandenburg zum Wochenstart. Der Montag startete in Neubrandenburg ziemlich grau. Hier und da kann es noch etwas nieseln und auch die Sonne muss sich erst einmal durch die Wolken kämpfen. Im Laufe des Tages gibt es nur zögerlich ein paar Wolkenlücken. Die Temperaturen erreichen angenehme 12 bis 15 Grad. Dazu weht ein schwacher bis mäßiger Wind aus West bis Nordwest. Am Abend beruhigt sich das Wetter dann wieder. Und in der Nacht zum Dienstag lockert es auf und es bleibt trocken. Allerdings heißt es aufgepasst, örtlich können sich Dunst oder dichter Nebel bilden. Die Temperaturen sinken auf 7 bis 1 Grad. Am Boden kann es stellenweise sogar leichten Frost geben. Also lieber eine Jacke mehr bereitlegen. Und der Dienstag wird nach der Nebelauflösung ziemlich sonnig. Im Laufe des Tages ziehen von Westen her jedoch wieder dichtere Wolken auf und etwas Regen ist möglich. Die Temperaturen steigen auf 14 bis 17 Grad und der Wind kommt schwach bis mäßig aus südlichen Richtungen. Am Mittwoch sieht es dann doch freundlicher aus. Ein Mix aus Sonne und Wolken sorgt für einen recht angenehmen Tag. Anfangs kann örtlich noch etwas Regen fallen, später bleibt es überwiegend trocken. Die Temperaturen klettern auf 15 bis 18 Grad. Der Wind weht aus West bis Nordwest und kann an der Küste zeitweise kräftiger ausfallen. Also, heute heißt es noch etwas Geduld mit der Sonne. Am Dienstag gibt es einen kleinen Wetterwechsel und dann am Mittwoch zum Ferienstart bestes Herbstwetter. Und der Blick aufs Programm für Dienstag, den 13. Oktober. 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

0: Am Gotthold-Ephraim-Lessing-Gymnasium in Neubrandenburg wird zur kommenden Woche ein Kurzfilmprojekt durchgeführt. Schülerinnen und Schüler des Gymnasiums werden in einer Projektwoche zusammen mit dem Berliner Bilderbewegen e.V. einen Kurzfilm drehen. Mit dem Titel Anne Frank, Erinnern, Verstehen, Verantwortung übernehmen. Am kommenden Donnerstag wird es einen besonderen Dreh geben. Dort werden nämlich Schülerinnen und Schüler auf dem Schulhof des Lessing-Gymnasiums ein gemeinsames Bild entstehen lassen, welches auch Teil des Films sein wird. Den Abschluss des Projekts bildet dann ein öffentlicher Kinotag im Kino La Tücht in Neubrandenburg am 19. November 2026, wo der fertige Film vorgeführt wird und weitere Ergebnisse des Projekts präsentiert werden. Außerdem wird es verschiedene Medienstationen geben, eine Ausstellung zu Anne Frank sowie kreative Beispiele, die während der Projektwoche, aber auch davor und danach entstanden sind. Im Anschluss wird es eine Fragerunde vom Publikum und den Schülerinnen und Schülern geben. Auslöser für dieses Projekt war das Schulmusical Nie wieder jetzt, welches im März Premiere feierte. Das Drehbuch und die Musik dieses Musicals wurden von der Schule auch selber geschrieben. Ausschnitte aus dem Musical werden sowohl auch Bestandteil des Films werden. Also am 8. Oktober wird ein gemeinschaftliches Bild auf dem Schulhof des Lessing-Gymnasiums erstellt werden und die Filmvorführung findet am 19. November im Kino La Tücht statt.
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0: Und die Wetteraussichten für Neubrandenburg zum Wochenstart. Der Montag startet in Neubrandenburg ziemlich grau. Hier und da kann es noch etwas nieseln und auch die Sonne muss sich erst einmal durch die Wolken kämpfen. Im Laufe des Tages gibt es nur zögerlich ein paar Wolkenlücken. Die Temperaturen erreichen angenehme 12 bis 15 Grad. Dazu weht ein schwacher bis mäßiger Wind aus West bis Nordwest. Am Abend beruhigt sich das Wetter dann wieder. Und in der Nacht zum Dienstag lockert es auf und es bleibt trocken. Allerdings heißt es aufgepasst, örtlich können sich Dunst oder dichter Nebel bilden. Die Temperaturen sinken auf 7 bis 1 Grad. Am Boden kann es stellenweise sogar leichten Frost geben. Also lieber eine Jacke mehr bereitlegen. Und der Dienstag wird nach der Nebelauflösung ziemlich sonnig. Im Laufe des Tages ziehen von Westen her jedoch wieder dichtere Wolken auf und etwas Regen ist möglich. Die Temperaturen steigen auf 14 bis 17 Grad und der Wind kommt schwach bis mäßig aus südlichen Richtungen. Am Mittwoch sieht es dann doch freundlicher aus. Ein Mix aus Sonne und Wolken sorgt für einen recht angenehmen Tag. Anfangs kann örtlich noch etwas Regen fallen, später bleibt es überwiegend trocken. Die Temperaturen klettern auf 15 bis 18 Grad. Der Wind weht aus West bis Nordwest und kann an der Küste zeitweise kräftiger ausfallen. Also, heute heißt es noch etwas Geduld mit der Sonne. Am Dienstag gibt es einen kleinen Wetterwechsel. Und dann am Mittwoch zum Ferienstart bestes Herbstwetter. Und der Blick aufs Programm für Dienstag, den 13. Oktober. 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

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An diesem Abend steht die regionale Musikszene im Mittelpunkt. 5 Acts zeigen, wie vielfältig die Musik aus Neubrandenburg und Umgebung ist, reduziert auf Stimmen, Instrumente und die besondere Akustik der Konzertkirche. 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Mit dabei das Mark Rose Groove Ensemble, Jule Spindler und Band, OTP, also One Trick Pony, nicht aus Berlin, und Mensch Musik. 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Die wurde ja am 13. 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

0: Und die Wetteraussichten für Neubrandenburg zum Wochenstart. Der Montag startet in Neubrandenburg ziemlich grau. Hier und da kann es noch etwas nieseln und auch die Sonne muss sich erst einmal durch die Wolken kämpfen. Im Laufe des Tages gibt es nur zögerlich ein paar Wolkenlücken. Die Temperaturen erreichen angenehme 12 bis 15 Grad. Dazu weht ein schwacher bis mäßiger Wind aus West bis Nordwest. Am Abend beruhigt sich das Wetter dann wieder. Und in der Nacht zum Dienstag lockert es auf und es bleibt trocken. Allerdings heißt es aufgepasst, örtlich können sich Dunst oder dichter Nebel bilden. Die Temperaturen sinken auf 7 bis 1 Grad. Am Boden kann es stellenweise sogar leichten Frost geben. Also lieber eine Jacke mehr bereitlegen. Und der Dienstag wird nach der Nebelauflösung ziemlich sonnig. Im Laufe des Tages ziehen von Westen her jedoch wieder dichtere Wolken auf und etwas Regen ist möglich. Die Temperaturen steigen auf 14 bis 17 Grad und der Wind kommt schwach bis mäßig aus südlichen Richtungen. Am Mittwoch sieht es dann doch freundlicher aus. Ein Mix aus Sonne und Wolken sorgt für einen recht angenehmen Tag. Anfangs kann örtlich noch etwas Regen fallen, später bleibt es überwiegend trocken. Die Temperaturen klettern auf 15 bis 18 Grad. Der Wind weht aus West bis Nordwest und kann an der Küste zeitweise kräftiger ausfallen. Also, heute heißt es noch etwas Geduld mit der Sonne. Am Dienstag gibt es einen kleinen Wetterwechsel. Und dann am Mittwoch zum Ferienstart bestes Herbstwetter. Und der Blick aufs Programm für Dienstag, den 13. Oktober. 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
4: Anna und die Schnecken. Schnecken mit Häuschen sind praktisch. Die kann man einfach am Häuschen anfassen und bekommt gar keine schleimigen Finger. Anna fischt gerade wieder eine aus dem Sandkasten. Da kommt Mama auf den Hof. Und Papa auch. Er hat eine Gartenschere in der Hand. Bestimmt will er wieder an den Büschen rumschnippeln. Bitte, sagt Mama und stellt Anna eine Tasse Kakao und ein Brötchen an den Sandkasten. Hallo, David. David guckt sie besorgt an. Aber Anna erzählt Mama nichts von der zermatschten Schnecke. Schließlich ist David ja ihr Freund. Jedenfalls meistens. Wir haben einen Friedhof, sagt sie nur, mit 6 Gräbern. David hat nämlich noch 2 Fliegen, einen Käfer und einen ganz vertrockneten Regenwurm gefunden. Aha, Mama runzelt die Stirn. Aber ihr macht nichts tot, ja? Die Tiere wollen genauso leben wie ihr. David kaut auf seiner Lippe. Dann sagt er, Schweine macht man aber auch tot und Kühe und Hühner und so. Ja, die willst du aber auch essen, sagt Papa. Das ist was anderes. Ihr sollt nichts zum Spaß tot machen, einfach so, verstehst du? Und wenn wir die Schnecken essen, fragt David. Igitt, sagt Anna, wenn du Schnecken isst, spiele ich nicht mehr mit dir, nie wieder. David kaut wieder auf seiner Lippe. Ich glaube, die Schweine mögen das Totmachen auch nicht, sagt er, auch wenn man sie dann isst. Dann dreht er sich um und sucht weiter nach etwas zum Begraben. Fass aber keine toten Bienen an, ruft Papa ihm nach. Die können nämlich trotzdem noch stechen. Wie denn? Fragt Anna. Aber das kann Papa auch nicht genau erklären. Mama nimmt einen Spaten und fängt in der hintersten Ecke vom Hof an zu graben. Anna läuft zu ihr hin. Was machst du da? Fragt sie. Ich will ein kleines Gemüsebeet machen, sagt Mama, damit wir alle hier im Haus unsere eigenen Zwiebeln haben und Salat und vielleicht sogar ein paar Bohnen. Ich möchte aber lieber Erdbeeren, sagt Anna. Ich möchte lieber Bohnen, sagt Mama. Marie mag auch lieber Erdbeeren, sagt Anna. Anna guckt hinauf zu Maries Balkon, aber dort rührt sich nichts. Marie ist manchmal eine Langschläferin, eine furchtbar lange Langschläferin. Als Marie endlich auf dem Balkon rauskommt, ist Mama schon fast mit ihrem ganzen Beet fertig. »Was macht deine Mama da?« ruft Marie Anna zu. »Ein Gemüsebeet«, ruft Anna zurück, »aber leider bloß mit blöden Zwiebeln und Salat und Bohnen.« »Bäh«, sagt Marie, »ich komme runter, ja?« Schnell wie der Blitz ist sie unten. Sie hat ein Sommerkleid an und nackte Beine. »Mama, darf ich mich auch ausziehen?« fragt Anna. »Ja, ja«, sagt Mama, »ihr Kopf ist schon ganz rot von all dem Graben.« »Puh«, sagt sie, »wird Zeit, dass ich uns was koche.« Annas Papa geht mit ihr nach oben. Ist auch ganz schön, so ganz ohne Erwachsene im Hof. Anna und Marie spielen Zirkus und Seiltänzerin und Löwenfamilie. David soll ihr Kind sein, aber David will nicht. Er fährt lieber mit seinem Totenauto rum. »Ach, lass den doch«, sagt Anna, »wir können auch alleine spielen. Dann ist Löckchen Bär eben das Kind.« Aber da kommt Maries doofer großer Bruder Titus runter. Und der kann einem sogar einen so schönen Tag verderben.

0: Verantwortlich für die Sendung war Magitta Beisheim.
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3: Macht's gut, meine Lieben, war schön wieder mal. 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

Gute Zeiten, schlechte Zeiten heißt es für Buck Stargardt. Denn am 20. November um 19 Uhr findet zum internationalen Vorlesetag in der Mensa Buck Stargardt auf dem Schulgelände der regionalen Schule eine Lesung statt. Nämlich über das Buch Immer wieder Gerner des bekannten GSDS-Setstars Wolfgang Barrow. Er liest aus seinem Buch von seiner TV-Star-Kultfigur Anwalt Professor Dr. Dr. Jo Gerner und steht im Anschluss an die Lesung für Fotos und Signaturen bereit. Tickets für diese Veranstaltung gibt es im Besucherempfang auf der Höhe in Buck Stargardt, im Blumenkästchen am Markt in Buck Stargardt sowie in den Thalia-Filialen im Marktplatz und Bethanien-Center in Neubrandenburg. Tickets kosten 30 Euro und der Einlass ist ab 18 Uhr. Also, falls Sie den internationalen Vorlesetag vor Ihrer Haustür erleben wollen, kommen Sie am 20. November um 19 Uhr in die Schulmensa Buck Stargardt zu der Lesung Immer wieder Gerner des bekannten GZSZ-Stars Wolfgang Barrow.

0: Und die Wetteraussichten für Neubrandenburg zum Wochenstart. Der Montag startet in Neubrandenburg ziemlich grau. Hier und da kann es noch etwas nieseln und auch die Sonne muss sich erst einmal durch die Wolken kämpfen. Im Laufe des Tages gibt es nur zögerlich ein paar Wolkenlücken. Die Temperaturen erreichen angenehme 12 bis 15 Grad. Dazu weht ein schwacher bis mäßiger Wind aus West bis Nordwest. Am Abend beruhigt sich das Wetter dann wieder. Und in der Nacht zum Dienstag lockert es auf und es bleibt trocken. Allerdings heißt es aufgepasst, örtlich können sich Dunst oder dichter Nebel bilden. Die Temperaturen sinken auf 7 bis 1 Grad. Am Boden kann es stellenweise sogar leichten Frost geben. Also lieber eine Jacke mehr bereitlegen. Und der Dienstag wird nach der Nebelauflösung ziemlich sonnig. Im Laufe des Tages ziehen von Westen her jedoch wieder dichtere Wolken auf und etwas Regen ist möglich. Die Temperaturen steigen auf 14 bis 17 Grad und der Wind kommt schwach bis mäßig aus südlichen Richtungen. Am Mittwoch sieht es dann doch freundlicher aus. Ein Mix aus Sonne und Wolken sorgt für einen recht angenehmen Tag. Anfangs kann örtlich noch etwas Regen fallen, später bleibt es überwiegend trocken. Die Temperaturen klettern auf 15 bis 18 Grad, der Wind weht aus West bis Nordwest und kann an der Küste zeitweise kräftiger ausfallen. Also, heute heißt es noch etwas Geduld mit der Sonne, am Dienstag gibt es einen kleinen Wetterwechsel und dann am Mittwoch zum Ferienstart bestes Herbstwetter. Und der Blick aufs Programm für Dienstag, den 13. Oktober. 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
0: Rosa und die Geisterbahn. Eine Monstergeschichte von Cornelia Funke. Rosa liebte den Jahrmarkt, die Zuckerwatte, die Achterbahn, das Riesenrad. Aber am allermeisten liebte sie die Geisterbahn. All die Gespenster, die Monster und klappernden Skelette, ekelhaften Spinnen und Glibberwesen. Wunderbar, einfach nur wunderbar. Der Jahrmarkt kam wieder in die Stadt und Rosa ging mit ihrem besten Freund Paul zum Markt. Sie kauften sich Zuckerwatte, probierten alle neuen Karussells aus und dann liefen sie zur Geisterbahn. Dieses Jahr sah sie besonders schaurig aus. »Igitt, ich krieg jetzt schon eine Gänsehaut«, sagte Paul. Mit Unbehagen betrachtete er das riesige Maul, durch das es reinging. »Wenn du Angst hast, fahr ich eben allein«, sagte Rosa ärgerlich. Es war jedes Jahr dasselbe. Paul konnte Geisterbahnfahrten einfach nicht ausstehen. Also würdigte sie ihn keines weiteren Blickes, kaufte sich eine Karte und kletterte in einen Wagen. Das Eingangsmaul schluckte Rosa und sie glitt in die Dunkelheit. Überall um sie her stöhnte, ächzte und seufzte es. Ein Skelett griff nach ihren Haaren. Eine riesige Gummispinnwebe klatschte ihr fast ins Gesicht. »Oh, diesmal ist es wirklich besonders schön scheußlich«, dachte Rosa und bekam eine Gänsehaut. Gleich kommt die große Schlange, dann der Vampir und dann... Überrascht sah sie nach vorn. Das da war neu. Ein wirklich grauenhaft scheußliches Monster. Mit ellenlangen Armen lehnte sich aus der Dunkelheit herab. Seine riesigen Tatzen baumelten über den Gleisen. »Boah!« Rosa schüttelte sich. Das sah aber wirklich gruselig aus, richtig lebendig. Ihr Wagen glitt auf die krummen Beine zu. »Wow!« tönte es von oben, und das neue Monster verzog das Maul zu einem bösen Grinsen. Erschrocken kauerte sie sich zusammen. Da schoss eine Riesenpranke herab, pflückte Rosa aus ihrem Wagen und trug sie hindurch in die Dunkelheit. »Hilfe, Hilfe«, schrie Rosa, »Hilfe!« »Ha, ha, ha, ha, ha«, lachte das Monster und hielt die arme Rosa ganz nah vor seinen funkelnden Augen. »Lass mich runter«, schluchzte Rosa, »du bist wirklich abscheulich. Was willst du von mir?« »Bah, Gesellschaft will ich«, knurrte das Monster und blies Rosa seinen stinkenden Atem ins Gesicht. »Ich langweile mich zu Tode zwischen all diesen Pappfiguren. Die sind also nicht auch lebendig«, stammelte Rosa. »Blödsinn, natürlich nicht, alle aus Pappe.« »Bah«, das Monster bleckte die Zähne und schwenkte seine Pranke über einen vorbeiratternden Wagen. »Todlangweilig, dieses ewige Menschengeschrei!« Rosa schloss die Augen. Sie traute sich nicht, nach unten zu sehen, und das Monster anzugucken traute sie sich schon gar nicht. »Los, mach die Augen auf, erzähl mir eine Geschichte«, schnauzte das Monster. »Ich weiß keine Geschichte«, sagte Rosa kläglich. »Bitte lass mich doch endlich runter!« »Wenn du keine Geschichte weißt«, grunzte das Monster und beschnupperte Rosa von oben bis unten, »dann fress ich dich eben.« »Nein«, schrie Rosa und zappelte wie wild mit den Beinen. »Paul, Hilfe, hilf mir!« »Rosa?« schrie eine dünne Stimme von unten. »Rosa, bist du das?« »Hier oben«, schrie sie so laut, dass ihr fast der Kopf platzte. »Das neue Monster hat...« Eine stinkende Pranke presste sich auf ihren Mund. »Still, oder ich fress dich sofort«, knurrte das Monster. Wer ist dieser Paul? Ein Monsterjäger, hauchte Rosa. Sie war schon wieder etwas mutiger geworden. Ein berühmter Monsterjäger. Na dann, sagte das Monster mit bösem Grinsen, dann fress ich dich besser gleich. Genüsslich öffnete es seinen Riesenmaul und stieß einen ohrenzerfetzenden Schmerzensschrei aus. Au! Jaulte es. Seine Krallen ließen Rosa los und sie plumpste wie ein Stein in die Tiefe. Ah! Schrie sie und landete kopfüber auf einem Gummiglibberwesen. Komm, Rosa, hört sie Paul sagen. Er zerrte sie in einen Wagen. Über ihnen dröhnte das wütende Geschrei des Monsters. Ihr Wagen schoss an zwei Skeletten, drei Gespenstern und einem Drachen vorbei. Dann waren sie plötzlich draußen. Rosa blinzelte in die Sonne und blickte ihren Retter an. »Paul, wie hast du das bloß gemacht?« fragte sie ehrfürchtig. Ihr bester Freund grinste von einem Ohr zum anderen. »Ich habe es einfach gebissen, das Monster«, sagte er, »in seinen kleinen Zeh. Er schmeckte absolut scheußlich.«

0: Am Gotthold-Ephraim-Lessing-Gymnasium in Neubrandenburg wird zur kommenden Woche ein Kurzfilmprojekt durchgeführt. Schülerinnen und Schüler des Gymnasiums werden in einer Projektwoche zusammen mit dem Berliner Bilderbewegen e.V. einen Kurzfilm drehen. Mit dem Titel Anne Frank, Erinnern, Verstehen, Verantwortung übernehmen. Am kommenden Donnerstag wird es einen besonderen Dreh geben. Dort werden nämlich Schülerinnen und Schüler auf dem Schulhof des Lessing-Gymnasiums ein gemeinsames Bild entstehen lassen, welches auch Teil des Films sein wird. Den Abschluss des Projekts bildet dann ein öffentlicher Kinotag im Kino La Tüchte in Neubrandenburg am 19. November 2026, wo der fertige Film vorgeführt wird und weitere Ergebnisse des Projekts präsentiert werden. Außerdem wird es verschiedene Medienstationen geben, eine Ausstellung zu Anne Frank sowie kreative Beispiele, die während der Projektwoche, aber auch davor und danach entstanden sind. Im Anschluss wird es eine Fragerunde vom Publikum und den Schülerinnen und Schülern geben. Auslöser für dieses Projekt war das Schulmusical Nie wieder jetzt, welches im März Premiere feierte. Das Drehbuch und die Musik dieses Musicals wurden von der Schule auch selber geschrieben. Ausschnitte aus dem Musical werden sowohl auch Bestandteil des Films werden. Also am 8. Oktober wird ein gemeinschaftliches Bild auf dem Schulhof des Lessing-Gymnasiums erstellt werden und die Filmvorführung findet am 19. November im Kino La Tücht statt.
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0: Neubrandenburg im Blick der Menschen. Stadt lädt zur großen Markenumfrage ein. Wie wird Neubrandenburg heute wahrgenommen? Was macht die Stadt besonders? Wo liegen ihre größten Stärken? Und welche Themen sollten künftig stärker in den Fokus rücken? Antworten auf diese Fragen sucht die Vier-Tore-Stadt jetzt gemeinsam mit den Menschen, die Neubrandenburg am besten kennen. Ihren Bürgerinnen und Bürgern, Berufspendlerinnen und Berufspendlern sowie Gästen. Mit einer rund 15-minütigen Online-Befragung startet nun die nächste Phase des Stadtmarketing-Prozesses. Ziel ist es, ein möglichst umfassendes Bild davon zu erhalten, wie Neubrandenburg wahrgenommen wird und welche Eigenschaften Menschen mit der Stadt verbinden. Die Ergebnisse sollen dabei helfen, ein gemeinsames Bild von Neubrandenburg zu entwickeln. Sie fließen in die künftige Ausrichtung des Stadtmarketings ein und bilden die Grundlage für die Frage, wofür die Vier-Tore-Stadt künftig stehen und wie sie sich nach außen präsentieren möchte. Ziel ist es, Neubrandenburg mit einem authentischen Profil klarer zu positionieren, seine Stärken sichtbarer zu machen und die Attraktivität der Vier-Tore-Stadt nach innen und außen weiter zu stärken. Die Teilnahme ist bis 30. September möglich und erfolgt vollständig anonym. Es werden keine personenbezogenen Daten gespeichert. Die Auswertung erfolgt ausschließlich in zusammengefasster Form und entspricht den Vorgaben der DSGVO. Die Stadt lädt alle Interessierten herzlich ein, sich an der Befragung zu beteiligen und die Zukunft der Stadtmarke aktiv mitzugestalten. Die Umfrage finden Sie unter vznb.de/umfrage.
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1: Schönen guten Abend.
2: Hi.
1: Das ist aber laut auf dem Ohr hier gerade.
2: Findest du?
1: Ja,
2: also bei mir ist perfekt.
1: Ha, schön. Na, bei mir ist egal. Ich muss, kann mir die Ohren zuhalten. Willkommen bei Obscurissimo, der Metal-Sendung auf Radio 98.1. Es ist Mittwochabend und wir haben heute eine schöne Update-Sendung für euch dabei. Es wird etwas schrammelig nicht, aber etwas knüppeliger.
2: Es wird Friedhof. Das da war FSK 8.
1: 8?
2: Nee, Dings.
1: 16?
2: Passt schon.
1: Alter?
2: Wir machen nachher Schabernack auf dem Friedhof, steht da unten in der Playlist.
1: Machen wir Schabernack auf dem Friedhof?
2: Ja.
1: Ach du Scheiße, wo denn?
2: Um 21.29 Uhr gibt's Funeral.
1: Oh ja, der Name ist sehr verwirrend, kommen wir später noch hin. Ja, ist eine Doom-Band, Funeral Fuck.
2: Aha. Ich finde lustig, dass wir zwei Songs davor die Taufpatin haben.
1: Ja.
2: Das, ja, trifft sich gut.
1: Das ist auch nicht die netteste Person.
2: Nicht? Ich kenne mich nicht aus.
1: Nee, ist gar nicht so cool.
2: Okay.
1: Aber ja, jetzt hast du ja schon fast alles...
2: Ich habe nichts gespoilert, ich habe nur geteasert.
1: Ah, okay. Ja. Gut.
2: Oder?
1: Ja, wahrscheinlich schon. Ja, ja, doch.
2: Ich kann auch meine Schnauze halten, dann hast du mehr Redebeitrag. Vielleicht hast du da Spaß dran.
1: Du hast ja nicht verraten, dass Taufpatin eine französische Band ist. Oder so.
2: Nee,
1: weiß ja gar keiner.
2: Also ich jetzt gerade nicht.
1: Nee, aber das wäre jetzt dann spoilern wahrscheinlich.
2: Meinst du?
1: Glaube ich.
2: Das ist jetzt, glaube ich, jetzt.
1: Könnte auch sagen, dass übel gut ist. Aber das ist halt bei vielen Sachen so, die wir so spielen. Gut. Wir haben die Sendung heute sehr seltsam sortiert und zwar nach Redakteuren. Und jetzt ist gerade Thrash P dran. Der ist aber nicht hier. Hier im Studio sind nur an der Technik.
2: Robert ist mein Name.
1: Ja, und an der Moderation ist der unangenehme Nils und verantwortlich für den ganzen Bums ist Nils Schilling. So, dann kommen wir schon zur ersten Band von Thrash P, die er uns hier mitgebracht hat, Scumstrike. Mit ihrem neuen Album und in dem Fall Titelsong Flawless Intrigue from Hell. Kam über deinen Victims zu Records raus am 25. September. So, die Leute kommen aus Montreal in Kanada und haben sich 2017 gegründet. Und wie man schön gehört hat, zocken sie Black Speed Metal. Ein Genre, in dem man irgendwie nicht wirklich mit Neuigkeiten um die Ecke kommen kann. Aber das Thema hatten wir, glaube ich, letztens schon. Das ist eins der wenigen Genres ist, wo man nicht wirklich viel noch erfindet, weil es halt schon auserfunden ist, wahrscheinlich. So, zweites Album der Band diesmal und das Debüt vorher war Deadly Industries und kam 22 raus. Die Band besteht aus zwei Leuten, Zack an den Drums und LA an der Gitarre und Bass. Musikalisch klingt das Ganze dann wie eine Kreuzung aus japanischem Sabbat mit frühen Slayer und einer Prise Bathory. Als Sahnehäubchen gibt es dann noch ein Abigail-Cover auf dem Album Satanic Metal Fucking Hell. Was mich gerade verwirrt.
2: Ich nehme an, dass der Song so heißt und auf diesem Album dieser Song drauf ist. Oder was verwirrt dich jetzt daran?
1: Ja.
2: So wie du es intoniert hast, da klang es etwas so, als wäre es nochmal ein anderes Album.
1: Ja, so steht's ja auch. So dachte ich, dass so verstehe ich das falsch? Ich weiß es nicht.
2: Ich glaube, es ist ungünstig notiert.
1: Ja, kann auch sein.
2: Vielleicht.
1: Gut. Schade.
2: Ja.
1: Wir wollten euch nicht verwirren. Gut. Und jetzt kommt dann auch gleich schon die nächste Band, die er uns hier sehr empfohlen hat. Und zwar ist es die Band Gargant mit dem Song Burning Crusader. Ebenfalls vom gleichnamigen Album. Das kam auch am 25.09. raus, allerdings über Fireflash Records. Und die Leute kommen aus Rio de Janeiro in Brasilien und machen seit 2022 Musik. In dem Fall zocken sie aber Heavy Metal. Burning Crusader ist nun die neue Single der Band und die erschien im Zuge des Wechsels vom Label zum Label Fireflash Records. Und die haben auch das Debüt von 25 für den weltweiten Markt nun neu aufgelegt. Das Album heißt Dead Night Defiance, falls der eine oder andere sich fragen wird. Ja, musikalisch orientiert man sich am US-Power Heavy Metal der 80er Jahre und den frühen 90ern. Und gerade Fans der frühen Iced Earth-Werke dürfen hier ihre Freude haben und Thrash P wahrscheinlich auch. Und ihr eventuell jetzt auch. Ihr dürft euch das jetzt anhören. Gargan mit Burning Crusader.

0: an den Rhythmusgitarren und Schlagzeug sowie beim Mixing. Und deren Ziel mit dieser Band ist, einen virtuellen und kraftvollen Black Metal mit mittelalterlichen Inspirationen zu kreieren. Mittelalter ist ja da auch immer ein ganz tolles Thema. Musikalisch ist es wilder und kompakter Black Metal mit so einer epischen Note, und die Texte basieren auf mittelalterlichem Sprachgebrauch und Vokabular. Dazu haben sie noch sprachliche Wortspiele und die orientieren sich jeweils an den Titeln der Songs. Die Lyrik wird meist wie eine poetische Meditation bzw. Litanei aus dem Mittelalterlichen begriffen. Und dadurch entsteht eine eigenwillige Verbindung aus Sprachkunst, Mittelalterthematik und rohem Black Metal. Ja, schön episch wütend französischer Black Metal mit einem starken Mittelalter-Flair. So, bleiben wir im gleichen Hause bei einem ganz seltsamen Album. Jedenfalls ist der Titel schon komisch. Schimpft sich Taufpatin. Und das Album Les Malfaisances de la Taufpatin.
1: Hervorragend.
0: Ja. kommt auch am 9.10. raus und ist das Debütalbum und die sinngemäße Übersetzung ist die Bosheiten der Taufpatin. Und ist ein Konzeptalbum und es geht um eine Hexe aus Ostfrankreich und Elsass, Ostfrankreich, namens La Taufpatin. Ursprünglich eine Figur aus dem 18. Jahrhundert und eine ausgesprochen boshafte und unerträgliche Hexe voller Hass und Verachtung. Und die ist spezialisiert auf grauenhafte Zaubertränke und finstere Flüche, und die setzt ihr Wissen ausschließlich für böse Zwecke ein, besonders gegen gute Feen und das gute Volk. Ja, wir haben eine kleine Geschichtensendung heute auch noch ein bisschen, wird auch nicht besser. Und sie wurde schließlich von den Menschen überwältigt und öffentlich auf dem Scheiterhaufen verbrannt. Doch offenbar ist sie aus irgendeinem Grund wieder zurück. Und das Album erzählt, warum und wie sie Rache an den guten Feen nimmt. Und der Auslöser ist, sie wurde nicht zu einer Feenparty eingeladen. Und daraufhin Besen geschnappt, Hexenhut aufgesetzt, einen ganzen Topf Schokolade verdrückt und einen besonders gemeinen Racheplan ausgeheckt.
1: Ausgehext.
0: Ja, auch das. So, und nun möchte sie mit ihren Geschichten berühmt werden, und entsprechend ungewöhnlich ist das Albumkonzept. Und antik erzählt hier die Geschichte mit bewusst humorvollen, makabren Augenzwinkern. Und die Labelbeschreibung behauptet scherzhaft, dass Antik das Album eigentlich gar nicht veröffentlichen wollte. Und La Taufpatin habe das Label verhext und dazu gezwungen. So, die Geschichte ist noch nicht zu Ende. Die Fortsetzung folgt nach dem Song. Du könntest nochmal zeigen, wie diese... Ach so, nee, wie heißt das? Ja, ich spreche hier schon wieder. Muss gucken, sehe ich hier.
1: Kann man Ihnen helfen?
0: Ja, kannst du, indem du weiter nach oben scrollen könntest, dass ich den... Ah, da ist er. So, und der Song, der jetzt kommt, heißt Mabel Rob au Placard.
1: Ja?
0: Ja, los, Hex.
1: Hex.

0: Da habt ihr es vielleicht schon ein bisschen gehört. Jetzt kommt erstmal die kurze Zusammenfassung, dann gleich der ausführliche Bericht. Es handelt sich hier um Raw Black Metal als fröhliches Wald- und Fledermausfest. Schrill, verspielt, aggressiv und komplett durchgeknallt. Ja, das ist der Herr Hyver von Natürlich Antik. Den kommt jetzt morgen raus. Und das Album heißt La Fête de la Forêt Enchantée. Und der Song heißt La Danse de la Forêt Enchantée. Das ist ein Soloprojekt. Mit der Unterstützung von Konstantin Korolev am Bass. Aus meiner Sicht, also ich bin jetzt ja überhaupt nicht so der Musikinstrumenten-Fetischist und Kenner und Könner sowieso schon nicht, und kennen aber auch keine, kennen mich nicht aus, aber dieser Typ hat mich total beeindruckt, noch durch seine erste, also kennengelernt über Passisme, eine russische Black Metal Band, die franko-kanadischen Black Metal macht. Und da spielt er Bass und singt auch und krass, doll, heftig. Also selten, dass mir Bass so doll auffällt in dem Genre. Post-Punk ist natürlich eine andere Nummer, aber hier, ja. Gut, jedenfalls spielt er da Bass. Der spielt aber auch noch bei Ersatz und Grülle und Paroxysm Unit und Vehemenz mittlerweile auch. Ja, so. Das ist jetzt hier das vierte Album von Hyver und heißt so viel Das Fest des Zauberwaldes. Und Hyver reagiert hier auf die Angriffe der Taufpaten. Allerdings nicht mit Hass, sondern mit Positivität, Licht, Freude und Ausgelassenheit. Und Unterstützung von Koschka Netopyr, seine kleine Fledermaus. Musikalisch halt. Roher Black Metal mit Fledermauskreischen als Gesang. Dazu verspielte Synthesizer, aggressives Schlagzeug, schrille Schreie, Euphorie und fast glückselige Ausbrüche. Das eigentliche Konzept steckt ausschließlich in den Songtiteln. So erzählt wird ein Fest im Zauberwald, Einladung, geheimnisvoller Weg durch den Wald, Tanz und Feier gemeinsam anstoßen, bis jemand auf eine Kröte tritt. Danach endet die Party dann abrupt im Chaos. Zum Finale Sirene eines Krankenwagens, der versucht, das arme Amphibium zu retten. Insgesamt eine herrlich absurde Mischung aus finsterem Raw Black Metal und kindlich verspielter Euphorie. Herzlichen Glückwunsch.
1: Fühlt sich fast verboten an, das noch als Black Metal zu bezeichnen, wenn es da um Feten und Kröten und Amphibienrettung mit dem Krankenwagen und so.
0: Ich habe schon dümmere Texte im Black Metal gelesen.
1: Ja, gut.
0: Sie sind halt naturbezogen und Märchen. Also naturbezogen und märchenbezogen hat man im Black Metal relativ häufig. Außer, dass es hier jetzt nicht um irgendwelche Alpenwesen geht oder
1: ich meine, es ist so lustig für Black Metal, der sich ja irgendwie über diese Finsternis so ein bisschen auch definiert.
0: Ah, ist bestimmt auch finster in diesem verwunschenen Wald.
1: Ja.
0: Ja, gut. Und jetzt kommt der Stimmungsbruch. Jetzt kommt nämlich die Band Funeral Fuck. Ist natürlich alles mit V geschrieben. Und da kommt jetzt demnächst das Album Indecent Idols über Dying Victims am 23.10. Und die Leute kommen aus Hamburg und alle Mitglieder stammen aus Hamburgs extremer Metal-Underground-Szene. Und hier hat man dann monumentalen epischen Doom-Metal, was ich bei diesem Namen nicht erwartet habe und mich das immer noch irgendwie wundert. Aber wenn man das jetzt mal so getrennt voneinander betrachtet, dann ist es echt tolle Musik. Und eine Besonderheit ist hier, dass die Texte ausschließlich über dokumentierte Verbrechen, Missbrauch und Korruption religiöser Institutionen handelt, historisch bis in die Gegenwart. Und der Sound ist ziemlich gewaltig und teilweise auch kathedraliger Doom. Melancholische Melodien und massive erdrückende Schwere mit so einer sakralen Atmosphäre. Und bewegt sich mit kargen Chorgesängen, bevor sich dann die ersten massiven Riffs auftürmen. Und die wechseln zwischen dichten und weit geöffneten Klangflächen. Ja. Teilweise wirkt die oder stellenweise wirkt die Musik monastisch und sakral und kontrastiert aber mit blasphemischen Texten. ja, deutlich düsterer und emotionaler als der und bedrückender als die bisherigen Veröffentlichungen. Gut, dann kommt jetzt der Song von Funeral Fuck, Bishop of the Iron Guard.

0: Und jetzt kommen wieder die Veranstaltungshinweise für die nächsten 14 Tage. Am Freitag, dem 9. Oktober, im JAZ Rostock, Extreme Distortion Assault Nummer 15. Diesmal mit diversen Spielarten von Death Metal und Grindcore und Grind. Von Soulgrinder, Alison Walks, Delight to Divide und Trail of Destruction. Einlass 19 Uhr, Beginn 20 Uhr. Tickets im Vorverkauf für 16 Euro und an der Abendkasse.
1: Am Samstag, den 10. Oktober, geht es direkt weiter im Crave Kulturhaus in Waren. Müritz Metal Attack, ein brandneues Event. Die norwegische Band Eldkling wird sich die Bühne teilen mit Aglasio, Decadentia und Second Paradise. Das bedeutet Melodic Power Metal und Modern Metal vom Feinsten. Einlass 19 Uhr, Beginn 20 Uhr. Tickets im Vorverkauf ab 14.90 Uhr an der Abendkasse für 30.
0: Ebenfalls am Samstag, den 10. Oktober, im AJZ Neubrandenburg. Elitz Angst und Klapperklaus sind auf Oktoberween-Tour mit ihrem düster Blues und Goth-Punk. Dabei werden sie unterstützt von Sonne, Mond und Sterne und Filmig. Einlass 20 Uhr, Eintritt 5 bis 10 Euro.
1: Ebenfalls am Samstag, den 10. Oktober, im Geokeller hier in Greifswald. Fear of the Dark, der Metal-Abend im Geokeller, ist wieder zurück. Diesmal mit Mucke von den DJs Axel und The Nameless Horror. Beginn 22 Uhr, Eintritt 2 Uhr, 2 Euro. 2 Uhr.
0: Austritt 2 Uhr.
1: Persönlich vergessen.
0: Ja. Ja. Und am Freitag, dem 16. Oktober, im Mockclub in Rostock. Progressive Stoner Rock von Warnfried Ecubora und Lotse. Einlass 18.30 Uhr, Beginn 19 Uhr, Tickets im Vorverkauf für 15 Euro.
1: Darauf den Samstag am 17. Oktober, Feldfresse in Wismar, Black und Death Metal von Imane, Vraha und Orobas. Einlass 19 Uhr, Beginn 20 Uhr.
0: Ja. Das war's. Geht raus.
1: Ja, genau. Mal gehören.

0: Ja, also, ne?
1: Ja, kurz verrechnet hier, aber das ist egal. Kriegen wir schon hin.
0: So. Ist doch super.
1: Ja.
0: Super schick, toll, schön.
1: Das war, möchtest du über die Band erzählen, die wir da gerade gehört haben?
0: Du machst das immer so schön.
1: Ja, aber ich würde sonst über, na, dann machst du die letzte.
0: Angeschissen. Kong ist eine super Band, da wollte ich schon immer mal drüber erzählen. Ja. Da habt ihr nämlich gerade gehört, den Song Guided to the End. Ja, das machen wir gerade quasi.
1: Ja, genau. Zum Ende.
0: Mhm. Ja, ja. Diesen Song findet ihr auf dem Album Dissolved in Time, das am 25.09. über Trust No One Recordings erschienen ist. Ist Sludge/Doom-Metal aus Südschweden. Mehr Sludge als Doom anscheinend, sagt Lotti. Es gibt also auf die Fresse, aber in Zeitlupe. Das finde ich schön.
1: Das ist genau ihr Sprachgebrauch. So kennen wir sie.
0: Ja, genau. Ja. Die Vocals dürften auch Black Metal Fans gefallen. Diese Band, Kong mit H hinten, haben zwischen 2007 und 2013 drei Alben herausgebracht. Nach über 10 Jahren Funkstille gibt es jetzt mal wieder was Neues, nämlich Dissolved in Time. Ja, man könnte meinen, in diesen letzten 10 Jahren hat sich irgendwas zersetzt da.
1: Nee. Weiß man nicht. Das ist halt immer so unterschiedlich. Man kennt ja nur auch so ein paar Bands und bei manchen Bands dauert das halt irgendwie 10 Jahre, bis die ein neues Album rausbringen, obwohl die irgendwie immer noch aktiv sind. Aber vielleicht machen die auch viel nebenbei
0: oder
1: so.
0: Die erzählen jetzt auf diesem Album, was sich in den letzten 10 Jahren zersetzt hat. Deswegen heißt es Dissolved in Time.
1: Oh, möglich.
0: Oder so. Genau. Nee, weiß ich nicht. Ich kenne die Lyrics nicht. 3 Songs hat dieses Album.
1: Und war das jetzt definitiv? Also, nicht unbedingt.
0: Ich finde das sehr spannend, dass eine 40-Minuten-Scheibe 3 Songs hat nur.
1: Na, ich bin halt, also ist halt interessant, dass dieser Song mit 7 Minuten auf jeden Fall.
0: Ah, ja.
1: Eventuell dachte ich, das könnte der kürzeste sein. Muss aber nicht. Da kann ja noch ein Song mit bei sein, der noch kürzer ist und ein Song, der arschlang ist.
0: Ja.
1: Weiß man nicht. Müsst ihr euch selber angucken.
0: Könnte man meinen. Es folgt aber tatsächlich in diesem Stichpunkt noch, dass das der kürzeste Song auf dem Album ist.
1: Das wusste ich nicht.
0: Naja.
1: Du hast ja das ganze Fachwissen über diese Band.
0: Ja, klar. Ja.
1: Ja. Gut. Falls ihr euch wundert, wie die Sachen, oder fragt, wie die Sachen geschrieben werden, wann die rauskommen, wie die Songs heißen, pipapo. Wir posten am Wochenende oder so eine Playlist auf Facebook, die wird auch bei Instagram verlinkt, da findet ihr nochmal einen Link zu den Bands, falls vorhanden, oder auf jeden Fall noch den Link zur Mediathek, wo ihr diese Sendung nochmal nachhören könnt und ist immer ganz interessant vielleicht für den einen oder anderen. Aber ich glaube, in dieser Sendung ging es ganz gut mit den Versprechern und schlimmen Worten. So viele schlimme Worte hatten wir nicht. Nee. Gut. So, und dann sind wir jetzt auch eigentlich schon so ziemlich am Ende.
0: Ja, to the end geguided. So.
1: Ja. jetzt kommt The Ocean. The Ocean hießen mal The Ocean Collective. Und da es seit jeher viele Besetzungswechsel gab, bereits bis zum Debüt um die 40 beteiligte Musikerin, ist ein Kollektiv halt. So, das wurde 2000 von Robin Stepps, der Gründer von Pelagic Records, gegründet und kommt aus Berlin. Und es ist Progressive Metal und Post Metal. Und wir haben sie im Juli schon mal gespielt, die erste Single von dem Album. Und jetzt kommt das neue Album Solaris raus. Das ist jetzt lange her und deswegen dachten wir uns, kriegt er einen anderen Song nochmal ins Gesicht geschmettert, der auch gut ist, weil die Ocean generell, glaube ich, ziemlich gut sind. Also die nehmen ausschließlich Konzeptalben auf und zuletzt wurde die gesamte Geschichte der geologischen und historischen Entwicklung der Erde behandelt, bis hin zum digitalen geprägten Zeitalter der Menschheit. Auch spannend. Aber auch sportlich, so viel Geschichte in so kurze Alben zu stecken. Ja, Und Solaris bewegt sich in neue Gefilde und beschäftigt sich mit dem gleichnamigen filmischen Meisterwerk des sowjetischen Regisseurs Andrei Tarkovsky, unter anderem bekannt auch durch den Film Stalker. Der Film Solaris...
0: Ich kenne noch gar nicht, ich kenne nur das Spiel. Also auch nur vom Sehen, Hören, Sagen.
1: Ach so.
0: Den Film gibt es auch dazu? Ist das so, so
1: gibt,
0: wie das Spiel?
1: Es gibt, glaube ich, zwei Filme. Es gibt neuere und
0: es gibt bestimmt
1: und
0: viele
1: älteren.
0: Filme mit dem Namen Stalker.
1: Nee, ich meine jetzt den Film.
0: Ja, sag ich doch.
1: Okay. Hat aber jetzt nicht mit dem Spiel nicht so viel zu tun.
0: Nicht? Also, ja, das war meine, das ist so meine Frage gerade, ob das inhaltlich sich um was Ähnliches dreht.
1: Ähnlich. Also, ich würde, also ich persönlich, ich habe dieses Spiel nicht gespielt, ich habe das Buch kurz gelesen, ja, ist ja auch nur ein ganz kuschelige kleine Taschenbüchlein.
0: Okay.
1: Und der Film ist, gefühlt ist der Film länger als das Buch. Ich finde, der zieht sich ganz schön. Braucht auch zwei Ansätze, Anläufe, weil der geht irgendwie drei Stunden, glaube ich fast. Naja, jedenfalls, der Film Solaris erschien 72 und vereint die Genres Science-Fiction und Psycho-Horror. Ich persönlich kann ihn sehr empfehlen, aber ich glaube, ich habe den jüngeren Film gesehen, der auf diesem Buch fußt. Sehr zu empfehlen, auf jeden Fall, mit sehr vielen schönen, also Gedankenspielen. Es geht um eine Raumstation, deren Bewohnerinnen in tiefe emotionale Krisen verfallen sind.
0: Damit wäre meine Frage dann noch beantwortet. Nichts mit den Spielen zu tun.
1: Das ist aber sehr grob beschrieben. Also ich kann wirklich sehr empfehlen. Andere Leute finden die Filme kacke, finden gut. Und am neuen Album waren neben Robin Straps noch 9 weitere Musikerinnen beteiligt. Alle zusammen haben ein vielschichtiges, teils beklemmendes neues Werk von The Ocean geschaffen. Und dass man sich hier ein paar Mal hören muss, um es doch so richtig durchzusteigen. Gut, dann wünschen wir euch eine schöne Nacht.
0: Ja, genau.
1: Schaut euch den Film an und lest das Buch.
0: Okay.
1: Viel Spaß damit.
0: Jo.
1: Tschüss.
0: Tschüss.

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